0: Na, wo willst du denn hin?
1: Oh, das weiß ich noch nicht so genau. Irgendwo hin.
0: Ja, komm, steig mal ein.
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Heute eine neue Kirche für Helgoland. Auf dem Felsen wuchs 1686 eine neue Kirche aus Backsteinen. Die ältere Kirche war zu klein geworden und wurde um 1685 abgebrochen. Der Neubau stand wieder mitten auf der Insel, dort, wo schon der Vorgänger gestanden hatte. Segelboote brachten Ziegel, Holz und Eisen vom Festland zur Insel. An einfachen Landungsstellen wurde die schwere Fracht gelöscht und von Hand hinaufgetragen. Maurer und Zimmerleute arbeiteten am Kirchenschiff. Muschelkalk von Helgoland konnte zu Mörtel verarbeitet werden. Einen Turm hatte die Kirche zunächst noch nicht. Der dänische König gab eine beträchtliche Hilfe für den Bau. Helgoland stand seit 1684 unter dänischer Kontrolle. Die Kirche bot der kleinen Seefahrer- und Lotsengemeinde Raum für Gottesdienste.

0: Du bist zu Hause.
1: An Mike Hunterheit schütteln einen eben doch jedes Mal kurz durch. 20 nach 2 auf der Insel. Die Friese sitzt hoffentlich noch. Wir schalten einen Gang runter. Hier ist

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0: Das war Georges Moustaki mit französischem Charme auf Helgoland. Wer dabei nicht kurz die Augen zugemacht hat, hat das Inselleben heute wirklich nicht verstanden. Wir bleiben einfach genau in dieser Stimmung.
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1: Ich bin Elias und das sind die Nachrichten. Die USA haben Medienberichten zufolge erstmals seit Ende Juli wieder iranische Raketenwerfer angegriffen. Nahe der Insel Larak starben laut Revolutionsgarde mehrere Kämpfer und Zivilisten. Iran reagierte am frühen Montagmorgen nach eigenen Angaben mit Raketenangriffen auf 2 US-Stützpunkte in Jordanien. Fast alle Raketen seien abgefangen worden. Ein Faktencheck zum ARD-Sommerinterview bewertet Aussagen von Kanzler Friedrich Merz zur Staatsverschuldung als irreführend. Deutschlands Schuldenquote lag 2025 bei 63,5%. Mehrere EU-Staaten hatten niedrigere Werte. Das Spitzenrating dreifach A teilt Deutschland zudem mit Ländern wie Luxemburg und den Niederlanden. Niedersachsen will den Denkmalschutz vereinfachen und Genehmigungen bei Erdarbeiten künftig grundsätzlich auf im Denkmalatlas erfasste Fundstellen beschränken. Archäologen warnen, unbekannte Bodendenkmale könnten dadurch unentdeckt zerstört werden. Nach Schätzungen sind nur 10-25% aller Fundstellen bekannt. Eine Petition mit mehr als 12.000 Unterschriften fordert Änderungen. Kulturminister Falco Moers verteidigt die Reform als schneller und günstiger. Der Landtag soll im Herbst beraten, das Gesetz könnte am 1. Januar 2027 in Kraft treten.
2: Ja, Elias, ein Blick aufs Wetter. Aktuell ist es bei 18 Grad bedeckt. Dazu weht West-Südwestwind der Stärke 3. Heute kommen leichte Schauer bei 18 bis 19 Grad. Südwestwind bis Stärke 6 und Wellen um 1 Meter. Morgen bleibt es bei Schauern und 17 bis 18 Grad mit Wind bis Stärke 5 und 1,5 Meter Welle. Übermorgen ähnlich nass. Ebbe ist bis 21 Uhr 4, dann Flut bis 2 Uhr 35. Sonnenaufgang ist um 6 Uhr 34, Untergang um 20 Uhr 22.

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Shooter Jennings kennt eben die besten Beziehungsratschläge. Viertel vor vier auf Helgoland. Kurz durchatmen und jetzt bloß nicht schlapp machen. Hier ist Alan Parsons Project mit

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1: Elias hier, schön, dass Sie dabei sind. Die USA haben Medienberichten zufolge erstmals seit Ende Juli wieder iranische Raketenwerfer angegriffen. Nahe der Insel Larak starben laut Revolutionsgarde mehrere Kämpfer und Zivilisten. Iran reagierte am frühen Montagmorgen nach eigenen Angaben mit Raketenangriffen auf 2 US-Stützpunkte in Jordanien. Fast alle Raketen seien abgefangen worden. Nach einer schweren Sturzflut im Grand Canyon in Arizona sind mehr als 60 Menschen evakuiert worden. Die Parkverwaltung sucht nach 15 weiteren Personen. Verletzte sind bislang nicht gemeldet. Die Flut zerstörte Fußbrücken und beschädigte die Wasserleitung. Mehrere Ziele und Raftingtouren bleiben geschlossen. Niedersachsen will den Denkmalschutz vereinfachen und Genehmigungen bei Erdarbeiten künftig grundsätzlich auf im Denkmalatlas erfasste Fundstellen beschränken. Archäologen warnen, unbekannte Bodendenkmale könnten dadurch unentdeckt zerstört werden. Nach Schätzungen sind nur 10-25% aller Fundstellen bekannt. Eine Petition mit mehr als 12.000 Unterschriften fordert Änderungen. Kulturminister Falco Moers verteidigt die Reform als schneller und günstiger. Der Landtag soll im Herbst beraten, das Gesetz könnte am 1. Januar 2027 in Kraft treten.
2: Ja, Elias, ein Blick aufs Wetter. Aktuell ist es bei 18 Grad bedeckt. Dazu weht West-Südwestwind der Stärke 3. Heute kommen leichte Schauer bei 18 bis 19 Grad. Südwestwind bis Stärke 6 und Wellen um 1 Meter. Morgen bleibt es bei Schauern und 17 bis 18 Grad mit Wind bis Stärke 5 und 1,5 Meter Welle. Übermorgen ähnlich nass. Ebbe ist bis 21.04 Uhr, dann Flut bis 2.35 Uhr. Sonnenaufgang ist um 6.34 Uhr, Untergang um 20.22 Uhr.

ordentlich gute Geschichten aufgetischt. 20 nach 4 auf Helgoland, Zeit für eine spontane Kehrtwende im Hüftschwung. Kylie Auldist übernimmt das Ruder mit

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Am 31. August 1968, vor 58 Jahren, veröffentlichten die Rolling Stones einen Song, der nach Straße, Wut und Tränengas klang: Street Fighting Man. Mick Jagger hatte wenige Monate zuvor eine Demonstration gegen den Vietnamkrieg erlebt, die am 17. März am Trafalgar Square begann und bis zum US-amerikanischen Botschaftsgebäude am Grosvenor Square zog. Rund 25.000 Menschen waren dabei, unter ihnen auch Vanessa Redgrave. Als berittene Polizisten versuchten, die Menge unter Kontrolle zu bringen, kippte die Proteststimmung in offene Unruhe. Jagger sah diese Bilder und nahm sie mit ins Studio. Gemeinsam mit Keith Richards entwickelte er daraus zunächst einen Song mit dem Arbeitstitel »Did Everyone Pay Their Dues?« Aufgenommen wurde in den Londoner Olympic Studios, mitten in diesem aufgeladenen Jahr. Street Fighting Man war keine simple Parole, sondern ein scharf beobachteter Blick auf eine Generation, die auf der Straße ihre Stimme suchte und auf die Grenzen dessen stieß, was eine Rockband sagen durfte. In den USA reagierten etliche Radiostationen nervös. Die Texte galten als subversiv, womöglich sogar als aufrührerisch. Im aufgeheizten Klima nach den Protesten rund um den Parteitag der US-Demokraten in Chicago wurde die Single vielerorts nicht gespielt. Das Ergebnis? Platz 48 der Billboard Hot 100 und damit ausgerechnet kein Top 40-Hit. Trotzdem wurde der Song zu einem Meilenstein. Mainstream-Rock griff direkt in die politische Gegenwart ein, während die Rolling Stones ihren Ruf als Soundtrack der Gegenkultur zementierten. Nicht mit erhobenem Zeigefinger, sondern mit diesem nervösen, elektrischen Gefühl, dass draußen gerade etwas ins Rutschen gerät. Und Mick Jagger hat dieses rastlose Funkeln auch Jahrzehnte später nicht verloren. Hier kommt God Gave Me Everything.

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0: 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Börte, Börte, sagte Dörte, gehörte ne störende, röhrende Börte eher an andere. Örte? Örte? Echt jetzt? Hört auf hier. 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
1: Hier sind die neuesten Nachrichten. Ich bin Elias. Die Minister des neuen Militärbündnisses von Saudi-Arabien, der Türkei und Pakistan beraten am Montag erstmals in Istanbul. Geplant ist laut türkischer Regierung ein Strategieausschuss mit Außen- und Verteidigungsministern sowie Militärchefs. Thema sind auch gemeinsame Verteidigungsfähigkeiten, Rüstungskooperation und die Kompatibilität der Armeen. Im Iran haben die USA Medienberichten zufolge erstmals seit Ende Juli wieder Ziele angegriffen. Das Portal Axios und weitere US-Medien berichten, zwei iranische Raketenwerfer seien getroffen worden. Staatliche Agenturen meldeten Explosionen nahe der Insel Larak im Persischen Golf. Nach Angaben der Revolutionsgarde wurden mehrere Kämpfer und Zivilisten getötet. Teheran drohte mit Vergeltung. Der Schiffsverkehr durch die Straße von Hormus bleibt stark eingeschränkt. Niedersachsen will den Denkmalschutz vereinfachen und Genehmigungen bei Erdarbeiten künftig grundsätzlich auf im Denkmalatlas erfasste Fundstellen beschränken. Archäologen warnen, unbekannte Bodendenkmale könnten dadurch unentdeckt zerstört werden. Nach Schätzungen sind nur 10-25% aller Fundstellen bekannt. Eine Petition mit mehr als 12.000 Unterschriften fordert Änderungen. Kulturminister Falco Moers verteidigt die Reform als schneller und günstiger. Der Landtag soll im Herbst beraten. Das Gesetz könnte am 1. Januar 2027 in Kraft treten.
2: Ja, Elias, ein Blick aufs Wetter. Aktuell ist es bei 18 Grad bedeckt. Dazu weht West-Südwestwind der Stärke 3. Heute kommen leichte Schauer bei 18 bis 19 Grad. Südwestwind bis Stärke 6 und Wellen um einen Meter. Morgen bleibt es bei Schauern und 17 bis 18 Grad mit Wind bis Stärke 5 und 1,5 Meter Welle. Übermorgen ähnlich nass. Ebbe ist bis 21 Uhr 4, dann Flut bis 2 Uhr 35. Sonnenaufgang ist um 6 Uhr 34, Untergang um 20 Uhr 22.

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Heute eine neue Kirche für Helgoland. Auf dem Felsen wuchs 1686 eine neue Kirche aus Backsteinen. Die ältere Kirche war zu klein geworden und wurde um 1685 abgebrochen. Der Neubau stand wieder mitten auf der Insel, dort, wo schon der Vorgänger gestanden hatte. Segelboote brachten Ziegel, Holz und Eisen vom Festland zur Insel. An einfachen Landungsstellen wurde die schwere Fracht gelöscht und von Hand hinaufgetragen. Maurer und Zimmerleute arbeiteten am Kirchenschiff. Muschelkalk von Helgoland konnte zu Mörtel verarbeitet werden. Einen Turm hatte die Kirche zunächst noch nicht. Der dänische König gab eine beträchtliche Hilfe für den Bau. Helgoland stand seit 1684 unter dänischer Kontrolle. Die Kirche bot der kleinen Seefahrer- und Lotsengemeinde Raum für Gottesdienste, Eide und Versammlungen. Neben ihr lag der Kirchhof, auf dem Fischer und Männer der Seefahrt ihre Gräber fanden.

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bloß nicht festbinden lassen. 6:20 auf Helgoland. Und bei dem Nieselregen draußen hat er fast recht. Obwohl, zu zweit friert es sich doch besser. Johannes Oerding.

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1: Hier ist Elias am Mikrofon. Willkommen zu den Nachrichten. Die Minister des neuen Militärbündnisses von Saudi-Arabien, der Türkei und Pakistan beraten am Montag erstmals in Istanbul. Geplant ist laut türkischer Regierung ein Strategieausschuss mit Außen- und Verteidigungsministern sowie Militärchefs. Thema sind auch gemeinsame Verteidigungsfähigkeiten, Rüstungskooperation und die Kompatibilität der Armeen. Im Iran haben die USA Medienberichten zufolge erstmals seit Ende Juli wieder Ziele angegriffen. Das Portal Axios und weitere US-Medien berichten, zwei iranische Raketenwerfer seien getroffen worden. Staatliche Agenturen meldeten Explosionen nahe der Insel Larak im Persischen Golf. Nach Angaben der Revolutionsgarde wurden mehrere Kämpfer und Zivilisten getötet. Teheran drohte mit Vergeltung. Der Schiffsverkehr durch die Straße von Hormus bleibt stark eingeschränkt. Niedersachsen will den Denkmalschutz vereinfachen und Genehmigungen bei Erdarbeiten künftig grundsätzlich auf im Denkmalatlas erfasste Fundstellen beschränken. Archäologen warnen, unbekannte Bodendenkmale könnten dadurch unentdeckt zerstört werden. Nach Schätzungen sind nur 10-25% aller Fundstellen bekannt. Eine Petition mit mehr als 12.000 Unterschriften fordert Änderungen. Kulturminister Falco Moors verteidigt die Reform als schneller und günstiger. Der Landtag soll im Herbst beraten. Das Gesetz könnte am 1. Januar 2027 in Kraft treten. Das war das Neueste aus der Nachrichtenredaktion. Molly, was sagt das Wetter?
2: Ja, Elias, ein Blick aufs Wetter. Heute bleibt es bei 18 Grad bedeckt. Dazu kommen Schauer und Gewitter. Höchstens 18, nachts 17 Grad. Bei Südwestwind bis Stärke 5. Morgen fällt leichter Regen bei 17 bis 18 Grad. Westwind bis Stärke 6 und Wellen um 1,5 Meter. Heute liegt die Welle bei 1 Meter. Übermorgen gewittert es wieder. Ebbe ist bis 9.13 Uhr. Flut bis 14.46 Uhr. Die Sonne geht um 6.34 Uhr auf und um 20.22 Uhr unter.
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3: Moin Helgoland und alle da draußen. Ich bin Marion. Sascha ist natürlich auch schon wach. Zumindest behauptet er das. Willkommen beim Morgenmeer um 6. Macht euch einen Kaffee, zieht die Augen auf und startet mit uns in den Tag. Jetzt gibt's Beckman Turner Overdrive mit You Ain't Seen Nothing Yet.

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Heute eine neue Kirche für Helgoland. Auf dem Felsen wuchs 1686 eine neue Kirche aus Backsteinen. Die ältere Kirche war zu klein geworden und wurde um 1685 abgebrochen. Der Neubau stand wieder mitten auf der Insel, dort, wo schon der Vorgänger gestanden hatte. Segelboote brachten Ziegel, Holz und Eisen vom Festland zur Insel. An einfachen Landungsstellen wurde die schwere Fracht gelöscht und von Hand hinaufgetragen. Maurer und Zimmerleute arbeiteten am Kirchenschiff. Muschelkalk von Helgoland konnte zu Mörtel verarbeitet werden. Einen Turm hatte die Kirche zunächst noch nicht. Der dänische König gab eine beträchtliche Hilfe für den Bau. Helgoland stand seit 1684 unter dänischer Kontrolle. Die Kirche bot der kleinen Seefahrer- und Lotsengemeinde Raum für Gottesdienste, Eide und Versammlungen. Neben ihr lag der Kirchhof, auf dem Fischer und Männer der Seefahrt ihre Gräber fanden.

stabilisiert, eine Ruhezone von April bis August aufgenommen und die Strandfläche am Naturschutzgebiet verkleinert. Touristische Nutzung bleibt aber vorgesehen. Qualität statt mehr Kapazität. Wegen möglicher Kampfmittel soll vor Tiefbauarbeiten untersucht werden. Und jetzt Sympathy for the Devil von den Rolling Stones.

Waren Dr. Robert von den Beatles und jetzt ein Blick auf die Düne. Es ist 6:15. Am 31. August entscheidet die Gemeindevertretung abschließend über den Bebauungsplan Nummer 13 und die 15. Änderung des Flächennutzungsplans. Geplant sind Naturschutzflächen, Bereiche für Bungalows, Ferienhäuser, Lagerhallen, Restaurant und Flugplatz sowie Grünflächen für Zeltplatz, Spiel, Strand, Grillen und Minigolf. Naturschutzbehörde und Verbände hatten Bedenken. Unter anderem wegen Artenschutz, Sandregenpfeifern, Wiesenpiepern und Robben. Die Unterlagen wurden aktualisiert.

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2: America's President, divine Marie, von Mitten drin, ein kleines Haus, und darin eine besondere Mutter.

Sam und Dave haben die Hüften ordentlich in Schwung gebracht. 6:30 auf Helgoland. Wer jetzt noch auf dem Sofa klebt, verpasst was. Hier sind Aphrodite's Child mit The

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Black Sabbath hat eben ordentlich Staub aufgewirbelt. 7:15 auf Helgoland. Zeit für einen geschmeidigen Gangwechsel. Keine Sorge, es bleibt knackig. Hier kommen Queen mit

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1: Hier ist Elias am Mikrofon. Willkommen zu den Nachrichten. Die asiatischen Börsen haben zum Wochenstart nachgegeben. Auslöser waren Signale von US-Notenbankchef Kevin Warsh, die wegen der mit 3,7% hohen Inflation Erwartungen steigender Zinsen verstärkten. Zugleich stiegen die Ölpreise nach neuen gegenseitigen Angriffen der USA und Irans an der Straße von Hormus um mehr als 2%. Die Minister des neuen Militärbündnisses von Saudi-Arabien, der Türkei und Pakistan beraten am Montag erstmals in Istanbul. Geplant ist laut türkischer Regierung ein Strategieausschuss mit Außen- und Verteidigungsministern sowie Militärchefs. Thema sind auch gemeinsame Verteidigungsfähigkeiten, Rüstungskooperation und die Kompatibilität der Armeen. In Niedersachsen ist die Zahl der Übernachtungen im ersten Halbjahr leicht gesunken. Nach Angaben des Landesamts für Statistik wurden mehr als 20,6 Millionen Übernachtungen gebucht, 1,1% weniger als im Vorjahreszeitraum. Die Zahl ausländischer Gäste stieg dagegen um 3,7% auf 1,7 Millionen. Im heißen Juni gingen die Übernachtungen um 5,8% auf mehr als 4,7 Millionen zurück. Zuwächse gab es nur im Braunschweiger Land und im Raum Hannover-Hildesheim. Das war das Neueste aus der Nachrichtenredaktion. Molly, was sagt das Wetter?
2: Genau, Elias, schauen wir mal aufs Wetter. Bei 18 Grad gibt's leichte Schauer, später Gewitter, da tanzt der Schirm kurz Polka. Heute bleibt es bei 17 bis 18 Grad, Südwestwind Stärke 5 und 1 Meter Welle. Morgen bringt leichter Regen bei 17 bis 18 Grad, Westwind Stärke 5 und 1,5 Meter Welle. Übermorgen ziehen wieder Schauer durch. Ebbe ist bis 9.13 Uhr, Flut bis 14.46 Uhr. Sonnenuntergang ist um 20.22 Uhr, Sonnenaufgang um 6.36 Uhr.
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3: Moin und herzlich willkommen bei Morgenmeer auf The Rock Radio Helgoland. Sascha und ich begleiten dich ab 7 Uhr gut gelaunt in den neuen Tag. Deinen Wunschtitel kannst du jederzeit auf unserer Webseite einreichen. Jetzt drehen wir erstmal auf. Hier sind 5 Seconds of Summer mit A-Team.

Annie von Pur hat uns kurz sanft geschaukelt. Viertel nach sieben auf Helgoland. Zeit, das Tempo ordentlich hochzudrehen, obwohl Autos hier verboten sind. Schnall dich fest. Deep Purple mit Highway Star.

Und jetzt ein musikalischer Gruß von Stefan aus Wittmund an die gesamte Hörerschaft. Für alle, die eingeschaltet haben, gibt's Hand in Glove von The Smiths. Viel Freude beim Zuhören.

Das war Hand in Love von The Smiths und kurz vor 7:30 schauen wir auf die Inselgemeinde. Am 31. August entscheidet die Gemeindevertretung über den Stellenplan für 2027. Vorgesehen sind insgesamt 86,77 Stellen. Der Hauptausschuss empfiehlt den Plan einstimmig. Spannend ist der Abstand zur Realität. Ende Juni 2026 waren nur 69,29 Stellen besetzt. Unter anderem fehlen Leute bei den Bootsführern, in der Gemeindekasse, im Bauamt, bei den Hausmeistern und in der Jugendpflege. Wegen der angespannten Haushaltslage soll es erstmal keinen schnellen Abbau geben. Stattdessen könnten Stellen gesperrt werden, sobald die Organisationsberatung Ergebnisse liefert. Voraussichtlich im Herbst oder Winter 2026/2027. Und jetzt geht's weiter mit Hey von den Red Hot Chili Peppers.

jetzt sorgt Stefan aus Wittmund für gute Laune. Für ihn gibt's The Irish Rover von den Dropkick Murphys. Laut aufdrehen und mitfeiern.

waren die Dropkick Murphys mit The Irish Rover. Kurz nach 7:30 geht's um Helgolands Finanzen. Am Dienstag, den 26. August 2026, berät der Wirtschafts- und Finanzausschuss den ersten Nachtragshaushalt. Weil die Kommunalaufsicht den Kreditrahmen gekürzt hat, werden Investitionen von rund 10,19 auf 4,66 Millionen Euro zusammengestrichen. Betroffen sind unter anderem Kindergarten, Bollwerk und Binnenhafen. Vieles wandert ins Jahr 2027. Finanziell sieht es trotzdem besser aus. Der Fehlbetrag sinkt von 16,88 auf 10,83 Millionen Euro, vor allem dank höherer Gewerbesteuer. Der Kreditrahmen liegt künftig bei 4,22 Millionen Euro. Die Hebesätze bleiben unverändert. Die zweite Lesung folgt am 8. September. Die Gemeindevertretung entscheidet am 28. September. Und jetzt nehmen wir ordentlich Fahrt auf mit Johannesburg von Gil Scott-Heron. Hey.

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1: Wenn du Helgoland heute vom Wasser aus erleben möchtest, kannst du um 10 Uhr an der Landungsbrücke zu einer einstündigen Rundfahrt im offenen Börteboot aufbrechen. Die Tour ist auf 12 Personen begrenzt und kostet 25 Euro für Erwachsene sowie 15 Euro für Kinder. Weitere Fahrten starten heute um 10.30 Uhr, 11.45 Uhr, 13.30 Uhr und 14.45 Uhr am Nordosthafen mit dem Katamaran Naturn oder dem Börteboot Uranus. An Land geht es von 16.30 Uhr bis 18 Uhr im Gemeindehaus im Schulweg 648 weiter. Dort hält Inselkantor Gerald Drebes einen multimedialen Vortrag über Natur, Geschichte und Kultur Helgolands. Der Eintritt kostet 15 Euro, für Schüler ist er frei. Von 20 Uhr bis 21.30 Uhr lädt Gerald Drebes schließlich in der Kirche St. Nikolai zu Orgelführung und Orgelkonzert ein.
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1: Am 31. August 1968, vor 58 Jahren, veröffentlichten die Rolling Stones einen Song, der nach Straße, Wut und Tränengas klang: Street Fighting Man. Mick Jagger hatte wenige Monate zuvor eine Demonstration gegen den Vietnamkrieg erlebt, die am 17. März am Trafalgar Square begann und bis zum US-amerikanischen Botschaftsgebäude am Grosvenor Square zog. Rund 25.000 Menschen waren dabei, unter ihnen auch Vanessa Redgrave. Als berittene Polizisten versuchten, die Menge unter Kontrolle zu bringen, kippte die Proteststimmung in offene Unruhe. Jagger sah diese Bilder und nahm sie mit ins Studio. Gemeinsam mit Keith Richards entwickelte er daraus zunächst einen Song mit dem Arbeitstitel »Did Everyone Pay Their Dues?« Aufgenommen wurde in den Londoner Olympic Studios, mitten in diesem aufgeladenen Jahr. »Street Fighting Man« war keine simple Parole, sondern ein scharf beobachteter Blick auf eine Generation, die auf der Straße ihre Stimme suchte und auf die Grenzen dessen stieß, was eine Rockband sagen durfte. In den USA reagierten etliche Radiostationen nervös. Die Texte galten als subversiv, womöglich sogar als aufrührerisch. Im aufgeheizten Klima nach den Protesten rund um den Parteitag der US-Demokraten in Chicago wurde die Single vielerorts nicht gespielt. Das Ergebnis? Platz 48 der Billboard Hot 100 und damit ausgerechnet kein Top-40-Hit. Trotzdem wurde der Song zu einem Meilenstein. Mainstream-Rock griff direkt in die politische Gegenwart ein, während die Rolling Stones ihren Ruf als Soundtrack der Gegenkultur zementierten. Nicht mit erhobenem Zeigefinger, sondern mit diesem nervösen, elektrischen Gefühl, dass draußen gerade etwas ins Rutschen gerät. Und Mick Jagger hat dieses rastlose Funkeln auch Jahrzehnte später nicht verloren. Hier kommt »God Gave Me Everything«.

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1: Willkommen zu den Nachrichten. Ich bin Elias. Der DAX dürfte mit Verlusten in die Woche starten. Broker IG taxiert den Leitindex bei 26.479 Punkten, rund 0,4% unter dem Freitagsschluss. Belastend wirken Zinssorgen nach Signalen der US-Notenbank, steigende Ölpreise nach Spannungen zwischen den USA und Iran sowie Verluste an Asiens Börsen. Jordanien. Iran hat nach eigenen Angaben zwei US-Luftwaffenstützpunkte mit ballistischen Raketen angegriffen. Die jordanische Armee teilte mit, sie habe 8 Raketen abgefangen, nannte aber keinen Ursprung. Teheran bezeichnete die Attacken als Reaktion auf US-Luftschläge gegen iranische Raketenwerfer auf der Insel Larak in der Straße von Hormuz. Angaben zu Schäden und Opfern sind bislang nicht unabhängig bestätigt. In Hattstedt erntet und verarbeitet der Verein Apfelhaus derzeit Obst von seiner Streuobstwiese. Seit seiner Gründung im Jahr 2019 haben die Mitglieder mehr als 300 Obstbäume gepflanzt, darunter zahlreiche alte regionale Sorten. Jährlich presst der Verein rund 4000 Liter Saft, der überwiegend an Mitglieder verteilt wird. Die Streuobstwiese soll zugleich dem Arten- und Naturschutz dienen. Externe Apfelspenden nimmt der Verein nach vorheriger Anmeldung an. Das war das Neueste aus der Nachrichtenredaktion. Molly, was sagt das Wetter?
2: Ja, Elias, ein Blick aufs Wetter. Der leichte Regen bei 17 Grad wird in den nächsten Stunden von Gewittern abgelöst. Heute werden es maximal 18 Grad, bei Südwestwind bis Stärke 5 und Wellen um 1 Meter. Morgen gibt's bei 17 bis 18 Grad leichten Regen, Westwind bis Stärke 5 und 1,5 Meter Welle. Übermorgen ziehen leichte Schauer durch. Ebbe ist bis 9.13 Uhr, Flut bis 14.46 Uhr. Die Sonne geht um 20.22 Uhr. Unter und morgen um 6.36 Uhr auf.
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3: Moin, hier ist Sascha bei Norden ist oben. Wo sonst? Bevor der Kompass wieder Seegang bekommt, drehen wir musikalisch Richtung Fernost. Zumindest dem Titel nach. Hier sind die Doobie Brothers mit China Grove. Viel Spaß.

Und jetzt kommt ein musikalischer Gruß von Stefan aus Wittmund an alle, die schon früh auf den Beinen sind oder zumindest schon wach genug für gute Musik. Für euch gibt's Watching the Detectives von Elvis Costello and the

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Heute ein Riese in der Elbe. In der Elbe vor Hamburg ging am 31. August 1659 ein Meerestier ins Netz, das niemand dort erwartete. Es wurde Butzhöff genannt, ein damaliger Name für einen ungewöhnlich großen Fisch oder ein großes Meerestier. Der Fang maß 24 Fuß in der Länge, also ungefähr 7 Meter. Seine Dicke wurde mit 18 Fuß angegeben. Für Helgoland war Hamburg kein ferner Ort. Über die Elbe liefen Handelswege zur Nordsee, auf denen auch Inselbewohner Fisch und Waren zu den großen Märkten brachten.

Hamburg kein ferner Ort. Über die Elbe liefen Handelswege zur Nordsee, auf denen auch Inselbewohner Fisch und Waren zu den großen Märkten brachten. In Kriegszeiten waren solche Nachrichten über Fang, Handel und Preise besonders wichtig. Aus dem Tier gewann man mehrere Tonnen Tran. Dafür schnitt man Fett in Stücke und schmolz es in großen Kesseln über offenem Feuer aus. Der heiße Tran floss anschließend in Holzfässer, bereit für Lampen, Werkstätten und den Handel.

Das war Another Brick in the Wall Part 3 von Pink Floyd. Und jetzt, Viertel nach acht, ein Blick nach Helgoland. Die Gemeindevertretung entscheidet am 31. August über 510.000 Euro für die neue Dünenfähre. Wichtig dabei, das ist keine Kostensteigerung. Durch den Wechsel von CIP auf ProDopic wurden 397.538,84 Euro nicht ins Haushaltsjahr 2025 übertragen. Außerdem liefen Beratungskosten über das falsche Konto. Die vertraglich gebundenen Zahlungen sind damit sachlich unausweichlich. Finanziert wird das Ganze aus Mitteln für die Landungsbrücke, weil deren Ersatzneubau zugunsten längerer Unterhaltung verschoben wird. Die elektrische Fähre von Ostsee Stahl soll die Verbindung zur Düne klimafreundlich sichern. Und jetzt Depeche Mode mit Policy of Truth.

Franklin nahm Peace of My Heart 1967 auf, ein Jahr bevor Janis Joplin den Song weltberühmt machte. Irmas Stimme klingt dabei zugleich verletzlich und kämpferisch, als würde sie ihr Herz nicht verschenken, sondern dir direkt entgegenwerfen. Und jetzt wird es deutlich härter. Fear Factory betreten mit ihrer Version von Metallicas Enter Sandman das Schlafzimmer. Schlaf gut? Wohl eher nicht. Hier ist Enter Sandman.

Enter Sandman und schicken Metallicas Albtraum direkt in die Maschinenhalle. Dino Cazares messerscharfe Gitarren und der industrielle Druck lassen den Sandmann eher wie einen Kampfroboter wirken. Einschlafen? Bei diesem Groove völlig ausgeschlossen. Und wenn du jetzt schon auf Gefechtsmodus bist, passt der nächste Titel perfekt. Hier sind Megadeth mit Build

Megadeth hat eben ordentlich abgerissen. Passt perfekt zur grauen Frische draußen bei 17 Grad. Um 8:30 gönnen wir uns einen kleinen Kulturschock. Schnall dich an, hier kommt Shakira mit Estoy Aquí.

Stoy Aki gelang Shakira 1995, gerade einmal 18 Jahre alt, der Durchbruch in Lateinamerika. Der Titel heißt Ich bin hier, doch im Text wartet sie auf jemanden, der längst gegangen ist. Von dieser Sehnsucht führt der Weg direkt zu einer ganz anderen, sehr persönlichen Geschichte. James Hetfields Beziehung zu seiner Mutter. Hier ist Metallica mit Mama Said auf The Rock Radio Helgoland.

0: alles grüßen, aber Mamas Ratschläge schieben wir kurz nach 8:30 mal beiseite. Jetzt wird es romantisch. George Michael sucht ganz dringend jemanden zum Liebhaben. Hier ist Somebody to Love.
1: Thank you very much. This song is one of my favorites. It's called Somebody to Love.

für eine Stimme. George Michael sang Somebody to Love 1992 beim Freddie Mercury Tribute im Wembley Stadion, gemeinsam mit den verbliebenen Queen-Mitgliedern. Sein Auftritt war so kraftvoll, dass viele ihn bis heute als einen der großen Momente dieses Abends feiern. Und jetzt wechseln wir von Wembley direkt nach Manhattan. Billy Joel sucht keine Somebody to Love, sondern seine ganz persönliche Uptown Girl. Hier ist sie auf The Rock Radio Helgoland.

Billy Joel träumt vom feinen Fräulein, aber um 8:45 wollen wir auf der Insel echten Sound. Santana steht bereit und liefert genau das. All I ever wanted.

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1: Willkommen zu den Nachrichten. Ich bin Elias. Der Sommer 2026 zählt laut deutschem Wetterdienst zu den wärmsten seit Messbeginn. Ende Juni lagen die Temperaturen zeitweise über 40 Grad. Im Westen und Südwesten herrschte extreme Trockenheit. Ohne Klimawandel wäre die Hitzewelle laut DWD statistisch unmöglich gewesen. Bis Mitte August starben rund 15.800 Menschen durch Hitze. Die USA haben erstmals seit Ende Juli iranische Ziele angegriffen. Nach US-Angaben galten die Einsätze Minenlegeeinheiten nahe der Straße von Hormus. Iran meldet Tote und griff nach eigenen Angaben US-Stützpunkte in Jordanien sowie einen Stützpunkt in den Vereinigten Arabischen Emiraten an. Zudem brannte dort ein Öltanker. In Hattstedt erntet und verarbeitet der Verein Apfelhaus derzeit Obst von seiner Streuobstwiese. Seit seiner Gründung im Jahr 2019 haben die Mitglieder mehr als 300 Obstbäume gepflanzt, darunter zahlreiche alte regionale Sorten. Jährlich presst der Verein rund 4000 Liter Saft, der überwiegend an Mitglieder verteilt wird. Die Streuobstwiese soll zugleich dem Arten- und Naturschutz dienen. Externe Apfelspenden nimmt der Verein nach vorheriger Anmeldung an.
2: Ja, Elias, ein Blick aufs Wetter. Der leichte Regen bei 17 Grad wird in den nächsten Stunden von Gewittern abgelöst. Heute werden es maximal 18 Grad, bei Südwestwind bis Stärke 5 und Wellen um 1 Meter. Morgen gibt's bei 17 bis 18 Grad leichten Regen, Westwind bis Stärke 5 und 1,5 Meter Welle. Übermorgen ziehen leichte Schauer durch. Ebbe ist bis 9.13 Uhr, Flut bis 14.46 Uhr. Die Sonne geht um 20.22 Uhr. Unter und morgen um 6.36 Uhr auf.
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Das war Ramblin' Man von den Allman Brothers. Und kurz nach neun geht's um Helgolands Tourismus. Der HTS plant für 2027 mit 3,09 Millionen Euro Verlust. Das sind immerhin 200.000 Euro weniger Zuschussbedarf als im Jubiläumsjahr 2026. Hauptgründe? Steigende Personal-, Energie- und Betriebskosten. Besonders Schwimmbad- und Dünenbetrieb belasten den Haushalt, während Kurtaxe und Bungalowdorf Überschüsse bringen. Investiert werden sollen rund 64.800 Euro. Unter anderem in Veranstaltungstechnik, eine Panorama-Webcam und Ausstattung für die Düne. Der Stellenplan schrumpft leicht auf 52,82 Stellen. Beratung ist am 2. September. Endgültig entscheidet die Gemeindevertretung am 28. September 2026. Und jetzt machen wir den passenden musikalischen Sprung zu The Big Money von

Das war reichlich Kohle mit Rush. Viertel nach neun auf der Insel und wer braucht schon großes Geld, wenn man ordentlich Gitarren hat? Linkin Park drehen jetzt richtig auf. Points of Authority.

Foo Fighters haben eben ordentlich abgeliefert. Gleich um 9:30 auf Helgoland. Draußen krachen die Blitze, aber wir bleiben ganz entspannt. Tom Petty meint jetzt vorsichtshalber, Handel

ist the Drug von Roxy Music. Und jetzt wird's regional und richtig lecker. 9:30 auf The Rock Radio Helgoland und ich nehme euch mit nach Hattstedt. Seit 2019 hat der Verein Apfelhaus Hattstedt mehr als 300 Obstbäume gepflanzt, viele davon alte Sorten. Die Ernte wird dort zum Gemeinschaftserlebnis. Rund 4000 Liter Saft entstehen jedes Jahr aus Äpfeln, Birnen, Pflaumen und sogar Wildobst. Das Besondere, die Streuobstwiese ist ein wertvolles Biotop mit Nahrung für Insekten und einer Zuflucht für Fledermäuse. Sorten wie Hattstädter Streifling oder Pfirsichroter Sommerapfel halten regionale Geschichte lebendig. Und der Saft? Süß, aromatisch und in Mehrwegflaschen. So geht Naturschutz mit Genuss. Jetzt feiern wir gemeinsam weiter mit We Are The Champions von Queen featuring Robbie Williams.

und Queen haben den Sieg eingesackt. Kurz nach 9:30 wird es bei dem Nieselregen draußen aber direkt wieder streitlustig. Michael Jackson stellt klar,

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1: Ich bin Elias und das sind die Nachrichten. Die USA haben erstmals seit Ende Juli iranische Ziele angegriffen. Nach US-Angaben galten die Einsätze Minenlegereinheiten nahe der Straße von Hormus. Iran meldet Tote und griff nach eigenen Angaben US-Stützpunkte in Jordanien sowie einen Stützpunkt in den Vereinigten Arabischen Emiraten an. Zudem brannte dort ein Öltanker. Nach den Sturzfluten in der Himalaya-Region sind mehr als 900 Menschen ums Leben gekommen. Über 4.200 werden vermisst, darunter fast 600 Ausländer. Rettungskräfte verstärken ihre Einsätze in schwer zugänglichen Gebieten. Besonders betroffen sind Kinder. Viele verloren Angehörige oder ihre Heimat. In einem Dorf riss die Flut einen Schulbus mit. Hilfsorganisationen versorgen Überlebende mit Essen, Kleidung und Unterkunft. In Hattstedt erntet und verarbeitet der Verein Apfelhaus derzeit Obst von seiner Streuobstwiese. Seit seiner Gründung im Jahr 2019 haben die Mitglieder mehr als 300 Obstbäume gepflanzt, darunter zahlreiche alte regionale Sorten. Jährlich presst der Verein rund 4000 Liter Saft, der überwiegend an Mitglieder verteilt wird. Die Streuobstwiese soll zugleich dem Arten- und Naturschutz dienen. Externe Apfelspenden nimmt der Verein nach vorheriger Anmeldung an, soweit die Nachrichten. Molly, wie geht's dem Wetter?
2: Genau, Elias, schauen wir mal aufs Wetter. Bei bedeckten 18 Grad folgt leichter Regen. Heute gibt's Gewitter bei 17 bis 18 Grad, Südwestwind bis Stärke 6 und Wellen um 1 Meter. Morgen leichter Regen bei gleichen Temperaturen, Westwind bis Stärke 6 und Wellen bis 1,5 Meter. Übermorgen ziehen Schauer durch. Flut ist noch bis 14.46 Uhr, Ebbe bis 21.36 Uhr. Die Sonne geht um 20.22 Uhr unter und morgen um 6.36 Uhr auf.
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3: Das waren die Segelnews bei The Rock Radio Helgoland. Hab immer eine Handbreit Wasser unterm Kiel und komm sicher durch Wind und Wellen. Jetzt geht's musikalisch weiter. Der nächste Song heißt Vienna und ist von Ultravox.

Das war Sloop John B. von Jerry Walker Jeff. Und diese Seefahrerstimmung passt zu einer unglaublichen Geschichte. Es ist 21:45 und der deutsche Segler und Autor Martin Dahldrup kann sagen, Pech gehabt und dadurch Glück gehabt. Nach einem Vortrag in Burlo Anfang Februar 2026 segelte er von den Seychellen Richtung Australien. Dann riss rund 5000 Seemeilen vor dem Ziel sein Vorsegel. Er wich zur Reparatur nach La Réunion aus. Genau dort wurde am 25. August eine entzündete, gerissene Gallenblase entdeckt. Dahldrup war schwer krank und wurde sofort operiert. Auf seinem ursprünglichen Kurs wäre Hilfe Tage entfernt gewesen. Jetzt heißt es 5 bis 6 Wochen erholen. Gute Besserung. Und weiter geht's mit Love Spreads von The Stone Roses.

Die Stone Roses haben die Liebe verteilt, aber um 20 nach 10 legen wir auf Helgoland lieber einen Zahn zu. Schnall dich fest, jetzt geben Deep Purple als Speed King richtig Gas.

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Simple Minds haben ordentlich Geister vertrieben. Bei dem Wind draußen tut ein bisschen Schwung um 10:30 auch gut. Jetzt wird's geschmeidig mit Al Stewart und Year of the Cat.

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Danke sehr.

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1: Heute kannst du von 10 Uhr bis 18 Uhr die Kunstausstellung Anna's Art Affair 2026 im Bunkertunnel des Hotels Rigmers Insulana am Südstrand 2 besuchen. Dort gibt es Pop-Art und Street-Art bei freiem Eintritt. Wenn du Helgoland vom Wasser aus erkunden möchtest, starten am Nordosthafen einstündige Fahrten mit dem Katamaran Nathorn oder dem Börteboot Uranus um 10.30 Uhr, 11.45 Uhr, 13.30 Uhr sowie 14.45 Uhr. Die Tickets kosten 25 Euro für Erwachsene und 15 Euro für Kinder. Von 16.30 Uhr bis 18 Uhr präsentiert Inselkantor Gerald Drebes im Gemeindehaus im Schulweg 648 einen multimedialen Vortrag zu Natur, Geschichte und Kultur. Der Eintritt kostet 15 Euro. Von 20 Uhr bis 21.30 Uhr gibt es mit ihm in der Kirche St. Nikolai eine Orgelführung mit Konzert.

Das war Trans Europe Express von Kraftwerk und jetzt eine unglaubliche Rettungsgeschichte aus Australien. Am 21. August 2026 lief die 25-Meter-Yacht Viva la Vida während einer Regatta bei Hamilton Island auf ein Riff. Mayday! Eine nahe Motorjacht war sofort da. Ben Archer sprang an Bord, um eine Dieselbergungspumpe zu starten. Doch das Wasser kam schneller. Die Yacht kenterte und Archer landete mit zwei Crewmitgliedern im Wasser. Zum Glück wurden alle 10 Menschen sicher an Land gebracht. Niemand wurde verletzt. Die Yacht, im Besitz der Olympiasegler Barry und Susie Parkin, liegt inzwischen kieloben. Ursache und mögliche Schäden am Great Barrier Reef werden untersucht. Fast 11. Abstand kann manchmal lebenswichtig sein. Und passend dazu jetzt The Police mit

Das war Don't Stand So Close To Me von The Police und jetzt wird's auf dem Wasser ganz familiär. Girek Soudé aus der Bretagne hat extreme Meilen gesammelt. Mit Henne Monique im Eis vor Grönland, solo rund um die Welt gegen den Wind in weniger als 95 Tagen und beim Vendée Globe. Doch sein neues Abenteuer ist für ihn echtes Neuland. Segeln mit der Familie. Mit seiner Frau Newt Denise und den Kindern May, 4, und Manek, 2,5, geht's nordwärts Richtung Schottland, vielleicht später bis Grönland. Diesmal zählen keine Rekorde, sondern Kinderrhythmus, sichere Ankerplätze und ganz viel Geduld. Kurz vor 11, Zeit für Billy Idol und White Wedding.

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1: Willkommen zu den Nachrichten, ich bin Elias. Am 28. August ist der Wettersatellit MTGEI 2 von Kourou mit einer Ariane 6 gestartet. Er komplettiert die neue Meteosat-Konstellation in 36.000 Kilometern Höhe. Ab voraussichtlich April 2027 sollen drei Satelliten Europas Wetter- und Klimabeobachtung verbessern, mit Bildern im Abstand von 2,5 Minuten. In Ceuta untersucht Spaniens Regierung weiter die Ursachen des Massenandrangs Ende Juli. Ministerpräsident Pedro Sanchez macht verbreitete Falschinformationen und Schleusernetzwerke mitverantwortlich, schließt aber eine Beteiligung marokkanischer Behörden aus. Mehr als 72.000 Menschen gelangten damals aus Marokko in die spanische Exklave. Nach Regierungsangaben halten sich dort noch etwa 5.000 Migranten auf. Mindestens 91 Menschen starben. Nichtregierungsorganisationen nennen mindestens 141 Tote. In Hattstedt erntet und verarbeitet der Verein Apfelhaus derzeit Obst von seiner Streuobstwiese. Seit seiner Gründung im Jahr 2019 haben die Mitglieder mehr als 300 Obstbäume gepflanzt, darunter zahlreiche alte regionale Sorten. Jährlich presst der Verein rund 4.000 Liter Saft, der überwiegend an Mitglieder verteilt wird. Die Streuobstwiese soll zugleich dem Arten- und Naturschutz dienen. Externe Apfelspenden nimmt der Verein nach vorheriger Anmeldung an.
2: Genau, Elias, schauen wir mal aufs Wetter. Bei bedeckten 18 Grad folgt leichter Regen. Heute gibt's Gewitter bei 17 bis 18 Grad, Südwestwind bis Stärke 6 und Wellen um 1 Meter. Morgen leichter Regen bei gleichen Temperaturen, Westwind bis Stärke 6 und Wellen bis 1,5 Meter. Übermorgen ziehen Schauer durch, Flut ist noch bis 14.46 Uhr, Ebbe bis 21.36 Uhr. Die Sonne geht um 20.22 Uhr unter und morgen um 6.36 Uhr auf.
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3: Das waren die Inselnews bei The Rock Radio Helgoland. Ich bin Nina und halte dich natürlich weiter auf dem Laufenden. Jetzt geht's musikalisch zurück in die Sowjetunion. Der nächste Song heißt Back in the USSR von den Beatles.

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1: Das war Under Pressure von Queen und David Bowie. Und kurz nach 11 schauen wir auf den Druck im Helgoländer Tourismus. Der HTS plant für 2027 einen Verlust von 3,09 Millionen Euro. Das sind immerhin 200.000 Euro weniger als im laufenden Jahr. Gründe bleiben steigende Personal-, Wärme-, Müll- und Abwasserkosten sowie neue Erstattungen an die Gemeinde. Besonders Schwimmbad und Düne reißen große Löcher in die Kasse. Bungalows und Kurabgabe bringen dagegen Überschüsse. Geplant sind außerdem Investitionen von insgesamt 64.800 Euro. Etwa für Bungalowküchen, Flaggenmasten und eine Panorama-Webcam. Der Stellenplan sieht 52,82 Stellen vor. Gut eine weniger als 2026. Beraten wird am 2. September 2026. Beschlossen am 28. Und jetzt wird's wieder laut. Hier kommt Four Words von Bullet.

Das war How Far We've Come von Matchbox 20 und jetzt geht's auf die Düne. Am 31. August entscheidet die Gemeindevertretung abschließend über den Bebauungsplan Nummer 13 und die 15. Änderung des

Das war How Far We've Come von Matchbox 20 und jetzt geht's auf die Düne. Am 31. August entscheidet die Gemeindevertretung abschließend über den Bebauungsplan Nummer 13 und die 15. Änderung des Flächennutzungsplans. Vorgesehen sind Naturschutzflächen, ein Bungalowdorf, Ferienhäuser, Lagerhallen, Dünenrestaurant und Flugplatz sowie Grünflächen für Zeltplatz, Strand, Spiel, Grillen und Minigolf. Naturschutzbehörde und Verbände mahnten unter anderem beim Feldsockel, bei Artenschutzgutachten, Sandregenpfeifer, Wiesenpieper und Robben zur Vorsicht. Die Planung wurde angepasst. Aktuelle Brutvogeldaten, eine Ruhezone für Sandregenpfeifer von April bis August und weniger Strandfläche im Schutzgebiet. Tourismus bleibt aber erlaubt, zur Qualitätsverbesserung, nicht zur Kapazitätserhöhung. Und wegen möglicher Kampfmittel wird vor Tiefbau untersucht. Jetzt Gary Moore mit Over the Hills and Far Away.

Gary Moore hat uns weit weggeschickt. 20 nach 11 auf der Insel und bei den Schauern draußen wärmt uns jetzt bester Glamrock. David Bowie bringt Schwung rein. Hier kommt The Gene Gene.

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träumen von der Revolution. Hier auf der Insel reicht uns um 11:30 aber schon, wenn der Wind nicht die Mütze vom Kopf pustet. Machen wir es uns einfach gemütlich.

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1: Wenn du heute Lust auf Pop-Art und Street-Art mit Helgoland-Bezug hast, kannst du von 10 bis 18 Uhr die Ausstellung Annas Art Affair besuchen. Sie findet kostenfrei im Bunkertunnel im Hotel Rickmers in Sulana am Südstrand 2 statt. Ab 11 Uhr öffnet die Galerie Tinabut 33 der Künstlergruppe Paradox in der Hummerbude 33 in der Hafenstraße 1009. Dort zeigt Christiane Weber bis 16.30 Uhr Schmuck und kleine gewebte Bilder aus Algen, Wolle, Perlen, Leder und Stoffen. Und du kannst ihr bei der Arbeit zuschauen. Von 16 bis 17 Uhr lädt Birte zur kostenlosen Strandgymnastik auf die Helgoländer Düne ein. Am Volleyballfeld am Nordstrand hinter der Rettungsstation erwartet dich Fitness, Dance und Cooldown mit Meerblick. Nur bei starkem Regen fällt das Training aus.

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1: Am 31. August 1968, vor 58 Jahren, veröffentlichten die Rolling Stones einen Song, der nach Straße, Wut und Tränengas klang: Street Fighting Man. Mick Jagger hatte wenige Monate zuvor eine Demonstration gegen den Vietnamkrieg erlebt, die am 17. März am Trafalgar Square begann und bis zum US-amerikanischen Botschaftsgebäude am Grosvenor Square zog. Rund 25.000 Menschen waren dabei, unter ihnen auch Vanessa Redgrave. Als berittene Polizisten versuchten, die Menge unter Kontrolle zu bringen, kippte die Proteststimmung in offene Unruhe. Jagger sah diese Bilder und nahm sie mit ins Studio. Gemeinsam mit Keith Richards entwickelte er daraus zunächst einen Song mit dem Arbeitstitel »Did Everyone Pay Their Dues?« Aufgenommen wurde in den Londoner Olympic Studios, mitten in diesem aufgeladenen Jahr. »Street Fighting Man« war keine simple Parole, sondern ein scharf beobachteter Blick auf eine Generation, die auf der Straße ihre Stimme suchte und auf die Grenzen dessen stieß, was eine Rockband sagen durfte. In den USA reagierten etliche Radiostationen nervös. Die Texte galten als subversiv, womöglich sogar als aufrührerisch. Im aufgeheizten Klima nach den Protesten rund um den Parteitag der US-Demokraten in Chicago wurde die Single vielerorts nicht gespielt. Das Ergebnis? Platz 48 der Billboard Hot 100 und damit ausgerechnet kein Top 40-Hit. Trotzdem wurde der Song zu einem Meilenstein. Mainstream-Rock griff direkt in die politische Gegenwart ein, während die Rolling Stones ihren Ruf als Soundtrack der Gegenkultur zementierten. Nicht mit erhobenem Zeigefinger, sondern mit diesem nervösen, elektrischen Gefühl, dass draußen gerade etwas ins Rutschen gerät. Und Mick Jagger hat dieses rastlose Funkeln auch Jahrzehnte später nicht verloren. Hier kommt »God Gave Me Everything«.

keine Sorge, Helgoland steht noch und ich bleibe euch die nächste Stunde natürlich erhalten. Vor den Insel-News gönnen wir uns erst noch Radiohead mit Paranoid Android. Füße hochlegen, Musik genießen, die Nachrichten kommen gleich.

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1: Hier ist Elias am Mikrofon. Willkommen zu den Nachrichten. Am 28. August ist der Wettersatellit MTGI A2 von Kourou mit einer Ariane 6 gestartet. Er komplettiert die neue Meteosat-Konstellation in 36.000 Kilometern Höhe. Ab voraussichtlich April 2027 sollen drei Satelliten Europas Wetter- und Klimabeobachtung verbessern, mit Bildern im Abstand von 2,5 Minuten. In Berlin kritisiert die Union, dass Menschen mit offenem Haftbefehl weiterhin Grundsicherung erhalten können, solange sie für das Jobcenter erreichbar sind. Vize-Fraktionschef Günther Krings wirft Arbeitsministerin Bärbel Baas vor, einen vereinbarten Aktionsplan gegen Sozialleistungsmissbrauch nicht vorzulegen. Das Arbeitsministerium arbeitet nach eigenen Angaben mit dem Innenministerium an einer gesetzlichen Neuregelung bis Jahresende. Ein automatischer Datenabgleich zwischen Jobcentern und Fahndungssystemen fehlt bislang. In Hattstedt erntet und verarbeitet der Verein Apfelhaus derzeit Obst von seiner Streuobstwiese. Seit seiner Gründung im Jahr 2019 haben die Mitglieder mehr als 300 Obstbäume gepflanzt, darunter zahlreiche alte regionale Sorten. Jährlich presst der Verein rund 4000 Liter Saft, der überwiegend an Mitglieder verteilt wird. Die Streuobstwiese soll zugleich dem Arten- und Naturschutz dienen. Externe Apfelspenden nimmt der Verein nach vorheriger Anmeldung an. Soweit die Nachrichten. Molly, was macht das Wetter?
2: Genau, Elias, schauen wir mal aufs Wetter. Bedeckt bei 18 Grad, später ziehen leichte Schauer auf. Heute wird's gewittrig bei maximal 18 Grad und Südwestwind bis Stärke 6. Morgen fällt leichter Regen, ebenfalls bei 18 Grad, mit Westwind bis Stärke 6. Übermorgen gibt's Schauer bei West-Südwestwind. Die Wellen liegen bei rund 1,5 Metern auch morgen. Flut ist bis 14.46 Uhr, Ebbe bis 21.36 Uhr. Die Sonne geht um 20.22 Uhr unter und um 6.36 Uhr wieder auf.
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3: Das war Aktuelles aus aller Welt bei The Rock Radio Helgoland. Ich bin Nina und jetzt gibt's einen echten Britpop-Klassiker für dich. Wonderwall in der remasterten Version von Oasis. Today.

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0: 12 auf Helgoland. Nina, nach so viel Himmel von Florence and the Machine brauchen wir wieder festen Boden unter den Füßen.
1: Absolut, her mit dem echten Brett.
0: Bitte sehr, hier sind Seven Dust mit Everything.
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0: 20 nach 12 auf Helgoland und draußen nieselt es munter vor sich hin. Nina, Muse war eben ganz schön gewaltig.
1: Ich bin auf jeden Fall wach.
0: Sehr gut. Hier kommen Garbage mit Why Do You Love Me?

0: In der Straße von Hormus spitzt sich der Konflikt wieder gefährlich zu. Die USA haben iranische Ziele auf Larak angegriffen. Iran meldet Tote und droht Vergeltung.
1: Und die kam laut iranischen Angaben schnell. Raketen auf US-Stützpunkte in Jordanien, Drohnen Richtung Emirate. Das ist keine politische Rangelei mehr.
0: Genau, Hormus ist eine der wichtigsten Ölrouten der Welt. Der Schiffsverkehr ist ohnehin stark eingeschränkt. Ein Tanker soll nach Minenkontakt gebrannt haben.
1: Eine Meerenge, zwei Seiten mit voller Kontrolle. Klingt leider nicht nach einem ruhigen Verkehrsfunk.
0: Washington erhöht zusätzlich den Sanktionsdruck. Der Krieg dauert nun über 6 Monate. Hier kommt Metallica mit Better Than You.

0: Hier kommt Rocky.
1: Moin, Mädels.
0: Der Basstölpel Ernst August.
2: Ich bin kein Mädel.
0: Die Trottellumme Helga.
3: Ja, ich bin ein Radio.
0: Und der Fischbrötchenträger Finn.
4: Boah, lecker.
0: Zusammen sind sie Helgolands schrägste Vögel.
1: Wisst ihr, worauf ich mal wieder richtig Lust hätte?
2: Sag's uns, Rocky.
3: Irgendwas mit Fischbrötchen.
1: Nee, ich hätte Lust, mal wieder richtig schön Fußball zu spielen.
2: Oh je.
3: Aber Rocky, weißt du noch, wie das beim letzten Mal ausgegangen ist?
2: 3 Tage nicht mehr laufen, Rocky. 3 Tage.
1: Ja, du musst mir ja nicht wieder so fiesen Bein stellen, Ernst August.
3: Aber das hat er doch gar nicht.
2: Du bist doch ganz alleine über deine Stelzen gestolpert, Rocky.
1: Ja, ja. Also, habt ihr Lust?
3: Ja, ich bin der Schiedsrichter.
2: Weißt du denn überhaupt die Regeln? Was ist denn Abseits?
3: Das ist doch ganz einfach. Wenn im Moment der Ballabgabe das Fischbrötchen in der gegnerischen Hälfte noch hinter der Torlinie ist.
2: Ja, das ist genau genug, Helga.
1: Ja, na dann mal los. Ich bin München.
2: Nein, ich bin München. Du bist Köln.
3: Oh ja.
1: Wieso muss ich denn immer Köln sein?
2: Hast du mal gesehen, wie du Fußball spielst?
3: So, und los geht's.
1: Ja, und ich nehme den Ball und renne auf das Tor.
2: Ist das nicht Finn da hinten?
1: Oh ja, ja, kleinen Moment. Ja, ja, ja.
5: Hey, du Scheißmöbel. Bring mir sofort ein Fischbrötchen wieder. Oh Mann, ey.
2: Dann nehme ich mal den Ball und... Ja.
1: Dabei.
2: Ja, deswegen bist du ja Köln.
3: Ja, immer irgendwelche Flausen im Kopf.
1: Ich finde das total unfair.
2: Wir können ja mal in den Videobeweis gucken, ob da alles mit rechten Dingen zugegangen ist.
3: Moment. Hey, alles gut.
1: Was ist denn daran gut, wenn ich abgelenkt werde und dann Tor passiert?
2: Also, ich find's prima.
3: Und es war auch kein Abseits.
1: Ja, ihr könnt mich alle mal.
2: Geschafft, Helga.
3: Und das nächste Mal spielen wir wieder Minigolf.
2: Da kann Rocky wieder den ganzen Ball verschlucken.
1: Ach, ihr blöden Männer, ihr spielt doch alleine.
0: Demnächst mehr von
3: Helgolands schrägste Vögel.
1: Tschüss, Küken.
2: Fresse, Rocky.

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1: Hier ist Elias am Mikrofon. Willkommen zu den Nachrichten. Das Niedrigwasser am Rhein belastet weiter Unternehmen und Lieferketten. Frachtschiffe fahren vielerorts mit weniger Ladung. Agrarhändler und Chemiebetriebe verlagern Transporte auf Lastwagen. Laut IHK Rheinhessen sind rund 72% der befragten Unternehmen betroffen. Deutlich höhere Lebensmittelpreise erwarten Fachleute zunächst nicht. In Scheuter sieht Spaniens Regierungschef Pedro Sanchez Desinformation als möglichen Auslöser für die Massenankunft von Migranten Ende Juli. Er brachte Russland, Israel und die internationale Ultrarechte mit der Verbreitung von Falschmeldungen in sozialen Netzwerken in Verbindung, betonte aber, die Urheber seien nicht abschließend geklärt. Hinweise auf eine Beteiligung marokkanischer Behörden gebe es nicht. Sanchez kündigte zudem einen Besuch von König Felipe, dem 6. in Ceuta an. In Bremerhaven haben Polizisten einen überhitzten Hund aus einem verschlossenen Auto befreit. Passanten hatten das stark hechelnde Tier am Sonntagnachmittag in der Keilstraße entdeckt. Der Wagen stand in der prallen Sonne. Im Innenraum herrschten vermutlich mehr als 40 Grad. Weil sich der Zustand des Hundes verschlechterte und der Halter nicht erreichbar war, schlugen die Beamten eine Seitenscheibe ein. Der Terrier kam ins Tierheim. Gegen den 58-jährigen Halter wurde Strafanzeige wegen eines Verstoßes gegen das Tierschutzgesetz gestellt.
2: Genau, Elias, schauen wir mal aufs Wetter. Bedeckt bei 18 Grad, später ziehen leichte Schauer auf. Heute wird's gewittrig bei maximal 18 Grad und Südwestwind bis Stärke 6. Morgen fällt leichter Regen, ebenfalls bei 18 Grad, mit Westwind bis Stärke 6. Übermorgen gibt's Schauer bei West-Südwestwind. Die Wellen liegen bei rund 1,5 Metern auch morgen. Flut ist bis 14.46 Uhr, Ebbe bis 21.36 Uhr. Die Sonne geht um 20.22 Uhr unter und um 6.36 Uhr wieder auf.
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3: Hier ist Thorsten bei The Rock Radio Helgoland. Und Norden ist oben. Zeit für einen echten Rockklassiker. Der nächste Song heißt Blaze of Glory von Bon Jovi. Dreh auf und genieß ihn.
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Das war The Lamp Lies Down on Broadway von Genesis. Und jetzt geht's um die Düne. Es ist 12:15 und am 31. August entscheidet die Gemeindevertretung abschließend über Bebauungsplan Nummer 13 und die 15. Änderung des Flächennutzungsplans. Zuvor werden die Stellungnahmen aus der erneuten Auslegung abgewogen. Geplant sind Naturschutzflächen sowie Bereiche für Bungalows, Ferienhäuser, Lagerhallen, Restaurant und Flugplatz. Dazu Grünflächen für Zeltplatz, Spiel und Strand. Naturschützer sorgen sich unter anderem um Sandregenpfeifer, Wiesenpieper und Robben. Die Gutachten wurden aktualisiert. Eine jährliche Ruhezone von April bis August kommt hinzu. Die Strandfläche im Nordwesten wurde verkleinert. Auf Tourismus verzichtet die Gemeinde nicht. Es geht um Qualität, nicht mehr Kapazität. Vor Tiefbauarbeiten wird die Düne auf Kampfmittel untersucht. Jetzt Aretha Franklin mit Respect. What?

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Die Geschichte Helgolands. Heute ein Riese in der Elbe. In der Elbe vor Hamburg ging am 31. August 1659 ein Meerestier ins Netz, das niemand dort erwartete. Es wurde Butzhöff genannt, ein damaliger Name für einen ungewöhnlich großen Fisch oder ein großes Meerestier. Der Fang maß 24 Fuß in der Länge, also ungefähr 7 Meter. Seine Dicke wurde mit 18 Fuß angegeben. Für Helgoland war Hamburg kein ferner Ort. Über die Elbe liefen Handelswege zur Nordsee, auf denen auch Inselbewohner Fisch und Waren zu den großen Märkten brachten. In Kriegszeiten waren solche Nachrichten über Fang, Handel und Preise besonders wichtig. Aus dem Tier gewann man mehrere Tonnen Tran. Dafür schnitt man Fett in Stücke und schmolz es in großen Kesseln

Fang, Handel und Preise besonders wichtig. Aus dem Tier gewann man mehrere Tonnen Tran. Dafür schnitt man Fett in Stücke und schmolz es in großen Kesseln über offenem Feuer aus. Der heiße Tran floss anschließend in Holzfässer, bereit für Lampen, Werkstätten und den Handel.

0: Das war Linkin Park. 20 nach 1 auf der Insel und bei dem grauen Himmel tut etwas Gedankensortieren ganz gut. Weiter geht's tief entspannt mit Nina Simone und Windmills of Your Mind.
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Felgen hat uns die Nacht erhellt. Draußen zieht der Wind zwar ganz schön ordentlich durch, aber wir lassen uns nicht unterkriegen. Hier kommen Wings mit Mull of Kintyre.

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1: 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Bleib auch zur Mittagsüse an Bord. Gleich schlägt der nächste Brocken Rock ein.

jetzt ein musikalischer Gruß von Andrea aus Cuxhaven. Mit lieben Grüßen, die bis auf die Insel wehen. Für dich erklingt Piano Man von Billy Joel. Viel Freude.

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1: Ich bin Elias und das sind die Nachrichten. In Französisch-Guayana überwacht die Flugsicherheitsdivision des französischen Raumfahrtzentrums CNES Raketenstarts vom Weltraumbahnhof Kourou. Das Team wertet vorab Wetterdaten aus und verfolgt während des Flugs die Flugbahn in Echtzeit. Weicht eine Ariane 6 vom festgelegten Sicherheitskorridor ab, kann die Division einen Neutralisierungsbefehl auslösen. Dann wird die Rakete kontrolliert über unbewohnten Meeresgebieten zerlegt. Wöchentliche Simulationen bereiten das Personal auf Notfälle vor. Das Niedrigwasser am Rhein belastet weiter Unternehmen und Lieferketten. Frachtschiffe fahren vielerorts mit weniger Ladung. Agrarhändler und Chemiebetriebe verlagern Transporte auf Lastwagen. Laut IHK Rheinhessen sind rund 72% der befragten Unternehmen betroffen. Deutlich höhere Lebensmittelpreise erwarten Fachleute zunächst nicht. In Bremerhaven haben Polizisten einen überhitzten Hund aus einem verschlossenen Auto befreit. Passanten hatten das stark hechelnde Tier am Sonntagnachmittag in der Keilstraße entdeckt. Der Wagen stand in der prallen Sonne. Im Innenraum herrschten vermutlich mehr als 40 Grad. Weil sich der Zustand des Hundes verschlechterte und der Halter nicht erreichbar war, schlugen die Beamten eine Seitenscheibe ein. Der Terrier kam ins Tierheim. Gegen den 58-jährigen Halter wurde Strafanzeige wegen eines Verstoßes gegen das Tierschutzgesetz gestellt. Jetzt das Wetter. Molly?
2: Hallo Elias, danke. Pack die Regenjacke. Bei 18 Grad drohen heute Gewitter mit Südwestwind bis Stärke 6. Morgen und übermorgen folgen Schauer bei weiterhin 18 Grad. Der Wind dreht morgen auf West, ebenfalls bis Stärke 6 und hält die Welle bei 1,5 Metern. Flut hast du bis 14.46 Uhr, Ebbe bis 21.36 Uhr. Die Sonne geht um 20.22 Uhr unter und um 6.36 Uhr wieder auf.
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3: Moin Helgoland, hier ist Peer bei The Rock Radio, kurz nach 2 am Nachmittag. Heute dreht sich bei uns alles um die spannende Welt der Games, von Retro-Klassikern bis zu den neuesten Releases. Bleibt dran, gleich gibt's mehr. Jetzt kommen erstmal The Police mit Synchronicity Part 2.

Die Macht der Liebe eben mit Huey Lewis. Ganz nett für das Herz, aber gegen den steifen Inselwind hilft nur ehrlicher Rock. Schnall dich an, hier sind U2 mit Like

war Blue von System of a Down und jetzt wird's teuer für PC-Bastler. DDR5 RAM hat im August 2026 ein neues Rekordhoch erreicht. Laut 3D Center lag der deutsche Preisindex bei 486% des Juli 2025 Niveaus, allein im Monatsvergleich ein Plus von 9,2%. Ein 64 GB Kit kostete statt 181 Euro inzwischen 1093 Euro. Auch südkoreanische Exportdaten zeigen den Druck. DRAM-Chips wurden binnen eines Jahres um rund 401% teurer. Haupttreiber bleibt die KI-Industrie, die enorme Mengen an Speicher und High-Bandwidth-Memory verschlingt. Experten rechnen mit weiter steigenden Preisen, möglicherweise bis 2030. Ganz schön heftig, so kurz nach 20 nach 2. Und jetzt drehen wir auf mit

Das war Knocking on Heaven's Door von Bob Dylan und Tom Petty. Und jetzt gibt's spannende Neuigkeiten aus der Gaming-Welt. Sony soll angeblich noch einmal über den großen Schritt zur rein digitalen PlayStation nachdenken. Auf der Gamescom macht das Gerücht die Runde. Ab Januar 2028 sollten Konsolen eigentlich keine Discs mehr unterstützen. Doch offenbar hat Microsoft mit Project Helix und physischem Laufwerk gegengehalten. Dazu kommt das neue Xbox-Programm Disc to Digital. Wer eine Disc einlegt, bekommt eine digitale Lizenz, inklusive Vorteilen wie Xbox Play Anywhere und Cloud Gaming. Ob Sony deshalb zurückrudert? Offiziell bestätigt ist bisher gar nichts. Aber nach einer der größten Gaming-Debatten dieses Jahres bleibt es definitiv spannend.

Supersonic Missiles von Sam Fender und passend dazu eine ziemlich abgefahrene Entdeckung aus der Welt von GTA 6. Ein Fan hat mit Hilfe von Google Maps herausgefunden, wo Jason und Lucias Wohnung im echten Leben stand. Der Clou? Auf aktuellen Bildern war das Gebäude verschwunden. Erst mit einem Blick zurück ins Jahr 2013 tauchte es wieder auf. Die Vorlage, ein 70er-Jahre-Bau in Miamis Edgewater-Viertel, gehörte zum Belmar-Kondominium, wurde 2022 für 12 Millionen Dollar gekauft und anschließend abgerissen. Heute ist das Grundstück leer. Im Spiel lebt der Ort aber weiter. Schon verrückt, dass die Wohnung in GTA 6 digital überlebt hat. Kurz nach 2:30 geht's weiter mit All Right Now

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1: Heute von 10 bis 18 Uhr kannst du im Bunkertunnel des Hotels Rickmers in Sulana am Südstrand zwei Pop-Art und Street-Art mit Helgoland-Bezug bei der kostenlosen Ausstellung Annas Art Affair 2026 entdecken. Auf der Helgoländer Düne lädt dich Birte von 16 bis 17 Uhr am Volleyballfeld am Nordstrand zur kostenlosen Strandgymnastik ein. Um 16.30 Uhr präsentiert Inselkantor Gerald Drebes im Gemeindehaus im Schulweg 648 einen multimedialen Vortrag zu Natur, Geschichte und Kultur Helgolands. Der Eintritt kostet 15 Euro. Für Schüler, Stipendiaten und Berechtigte ist er frei. Von 20 bis 21.30 Uhr lüftet Gerald Drebes schließlich in der Kirche St. Nikolai die Geheimnisse der Orgel bei einer Kombination aus Orgelführung und Orgelkonzert. Der Eintritt beträgt ebenfalls 15 Euro. Für Schüler, Stipendiaten und Berechtigte ist der Zugang frei.
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1: Willkommen zu den Nachrichten. Ich bin Elias. In Französisch-Guayana überwacht die Flugsicherheitsdivision des französischen Raumfahrtzentrums CNES Raketenstarts vom Weltraumbahnhof Kourou. Das Team wertet vorab Wetterdaten aus und verfolgt während des Flugs die Flugbahn in Echtzeit. Weicht eine Ariane 6 vom festgelegten Sicherheitskorridor ab, kann die Division einen Neutralisierungsbefehl auslösen. Dann wird die Rakete kontrolliert über unbewohnten Meeresgebieten zerlegt. Wöchentliche Simulationen bereiten das Personal auf Notfälle vor. Rheinmetall hat von der Bundeswehr den Auftrag erhalten, in Litauen ein modulares Camp für bis zu 2000 Soldaten zu bauen. Die Unterkunft soll ab Mitte August 2027 bezugsfertig sein. Bau und Einrichtung kosten rund 250 Millionen Euro. Anschließend übernimmt der Konzern Betrieb, Verpflegung und Instandhaltung für rund 40 Millionen Euro jährlich. In Wattens soll nach der Schließung der Dorfkneipe ein Dorfgemeinschaftshaus entstehen. Bewohner entwickeln derzeit gemeinsam Pläne für den Bau eines neuen Dorfmittelpunkts.
2: Hallo Elias, danke. Pack die Regenjacke. Bei 18 Grad drohen heute Gewitter mit Südwestwind bis Stärke 6. Morgen und übermorgen folgen Schauer bei weiterhin 18 Grad. Der Wind dreht morgen auf West, ebenfalls bis Stärke 6 und hält die Welle bei 1,5 Metern. Flut hast du bis 14 Uhr 46, Ebbe bis 21 Uhr 36. Die Sonne geht um 20 Uhr 22 unter und um 6 Uhr 36 wieder auf. 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
3: Moin Helgoland, hier ist Hans mit eurem Nachmittag auf The Rock Radio Helgoland. Schön, dass ihr dabei seid, ob auf der Insel, auf dem Festland oder draußen auf See. Wir liefern euch den passenden Rocksound. Jetzt wird's frostig. Hier kommt Foreigner Cold as Ice von Hard and Heavy verschieden.

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Das war Smoke on the Water von Nirvana und kurz nach drei gibt's leider ernste Nachrichten aus Brandenburg. Am Montagmorgen ist in der Innenstadt von Erkner eine Frau auf offener Straße getötet worden. Ein Mann soll sie attackiert und tödlich verletzt haben. Die Polizei in Frankfurt an der Oder teilte mit, dass der Tatverdächtige inzwischen festgenommen wurde. Alarmiert wurden die Einsatzkräfte um 6.30 Uhr. Als sie eintrafen, war der Mann bereits geflüchtet. Dank Hinweisen von Zeuginnen und Zeugen konnte er wenig später gestellt werden. Zur Identität der Frau und des Tatverdächtigen sowie zu einer möglichen Beziehung der beiden gibt es bislang keine weiteren Angaben. Jetzt geht's weiter mit Gorillaz und Humility zusammen mit George Benson.

George Benson, schön geschmeidig. Falls du heute auch versuchst, ohne große Schrammen durch den Tag zu segeln, viel Erfolg. Wir schalten einen Gang runter mit Simple Minds und Belfast Child.

Keine Satisfaction bei den Rolling Stones? Manchmal muss man eben Abstriche machen. Es ist gleich 4:30, also geben wir uns mit dem zufrieden, was erlaubt ist. Elton John mit All That I'm Allowed.

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Mit Tore Laufenberg. Am 31. August 1991, heute vor 35 Jahren, landete Metallica direkt auf Platz 1 der amerikanischen Billboard 200. Nicht nach wochenlangem Anlauf, sondern mit voller Wucht. Das fünfte Studioalbum der Band, schlicht Metallica genannt, und wegen seines schwarzen Covers bald nur noch The Black Album, eröffnete seine Karriere an der Spitze. Rund 598.000 verkaufte Exemplare in der ersten Woche machten klar, dass hier gerade mehr passierte als ein weiterer Erfolg aus der Thrash-Metal-Szene. Zum ersten Mal standen James Hetfield, Lars Ulrich, Kirk Hammett und Jason Newsted in den USA ganz oben. Und dort blieben sie 4 Wochen lang. Der Weg dahin war allerdings alles andere als glatt. Produzent Bob Rock verlangte einen massiveren, klareren Sound, drängte auf wiederholte Takes und legte großen Wert auf jedes Detail bei Schlagzeug, Gitarren und Groove. Metallica entfernten sich von den langen, komplizierten Thrash-Epen früherer Jahre und setzten auf kompaktere Songs mit gewaltigen Riffs und sofort erkennbaren Refrains. Für manche alte Fans war das damals ein Stilbruch. Für den Rest der Rockwelt wurde es ein Erdbeben. Enter Sandman, Sad But True, The Unforgiven und Nothing Else Matters machten aus dem Album ein musikalisches schwarzes Loch. Alles wurde hineingezogen. Metal-Fans, Rockradio, MTV und schließlich ein weltweites Millionenpublikum. In den USA verkaufte sich Metallica weit mehr als 10 Millionen Mal und blieb über Jahre in den Charts. Kein kurzer Triumph, sondern ein Album mit erstaunlicher Langzeitwirkung. Und dieser erste Schritt in die Nacht beginnt mit einem Riff, das bis heute klingt wie der Moment kurz vor dem Einschlafen, wenn die Fantasie die Kontrolle übernimmt. Enter Sandman.

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1: Elias hier, schön, dass Sie dabei sind. Rheinmetall hat von der Bundeswehr den Auftrag erhalten, in Litauen ein modulares Camp für bis zu 2000 Soldaten zu bauen. Die Unterkunft soll ab Mitte August 2027 bezugsfertig sein. Bau und Einrichtung kosten rund 250 Millionen Euro. Anschließend übernimmt der Konzern Betrieb, Verpflegung und Instandhaltung für rund 40 Millionen Euro jährlich. In der Straße von Hormuz steht der normale Flüssiggasverkehr nach Angaben von Qatar Energy weiterhin weitgehend still. Der Konzern beruft sich bei Lieferungen nach Europa und Asien auf höhere Gewalt. Italiens Energiekonzern Edison zufolge fallen 5 weitere geplante Ladungen aus. Seit April seien damit 29 Lieferungen mit rund 3,8 Milliarden Kubikmetern Gas ausgefallen. Edison habe 21 Ladungen ersetzt und könne Kunden weiter versorgen. Im Kreis Stormarn sollen Unternehmen stärker in Mitarbeiterwohnungen investieren, um Fachkräfte zu gewinnen und zu halten. Kreis und Wirtschafts- und Aufbaugesellschaft laden dazu zu einem Praxisdialog ein. Hintergrund sind steigende Mieten und hohe Immobilienpreise bei einer Arbeitslosenquote von unter 5%. Als Vorbilder gelten unter anderem die Lungenklinik in Großhansdorf mit Wohnungen für Ärzte und Pflegekräfte sowie die Hamburger Hochbahn, deren Wohnungsgesellschaft mehr als 2000 Wohnungen bewirtschaftet.
2: Hallo Elias, danke. Pack die Regenjacke. Bei 18 Grad drohen heute Gewitter mit Südwestwind bis Stärke 6. Morgen und übermorgen folgen Schauer bei weiterhin 18 Grad. Der Wind dreht morgen auf West, ebenfalls bis Stärke 6 und hält die Welle bei 1,5 Metern. Flut hast du bis 14.46 Uhr, Ebbe bis 21.36 Uhr. Die Sonne geht um 20.22 Uhr unter und um 6.36 Uhr wieder auf.
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3: Moin von Helgoland, hier ist Hans bei The Rock Radio. Schön, dass ihr an diesem Nachmittag dabei seid. Wir sprechen heute darüber, warum der Sommer 2026 zu den wärmsten seit Beginn der Aufzeichnungen zählt und was das bedeutet. Jetzt gibt's erst einmal einen Klassiker. The Who mit My Generation in der Original-Mono-Version.

Und jetzt ein besonderer Beatles-Moment für Stefan aus Wittmund. Die Love-Version von Being for the Benefit of Mr. Kite, I Want You, She's So Heavy, Helter Skelter, stammt nicht aus einer gemeinsamen Aufnahme der Beatles selbst, sondern wurde viele Jahre später aus ihren originalen Mehrspurspuren neu zusammengestellt. Hier kommt dieser außergewöhnliche Mix.

Jetzt ein Titel mit literarischem Tiefgang für Stefan aus Wittmund. Die Darfs nehmen in Ship of Fools das alte Bild eines Narrenschiffs auf. Einer Gesellschaft, die ohne klare Führung durchs Leben treibt. Hier kommt Ship

0: Und hier kommt Rocky.
1: Moin, Mädels.
0: Der Basstölpel Ernst August.
2: Ich bin kein Mädel.
0: Die Trottellumme Helga.
3: Ja, ich bin Radi.
0: Und der Fischbrötchenträger Finn.
4: Oh, lecker.
0: Zusammen sind sie Helgolands schrägste Vögel.
5: Ich hab was total Verrücktes gehört.
2: Was denn, Rocky?
5: Also mein Opa sagt, dass dessen Opa gesagt hätte, dass es hier auf Rotfels oben ganz glatt war und nicht so hügelig wie heute.
3: Und dann kamen ganz viele Maulwürfe.
2: Das müssen aber ganz schön große Maulwürfe gewesen sein, Helga.
5: Nee, nix Maulwürfe. Da gab's Krieg.
3: Was ist denn das?
5: Wenn die Möwen jetzt was gegen die Basstölpel hätten, dann könnten wir uns ja gegen sie formieren.
2: Was wolltet ihr denn gegen uns ausrichten?
3: Was haben denn die Möwen gegen die Basstölpel?
5: Nix, Helga. Wenn, sag ich.
2: Wie sehe das denn dann aus, Rocky?
3: Will ich das wissen?
5: Wir könnten uns sammeln und über euch drüber fliegen in großen Verbänden und im richtigen Moment hinten aus uns raus.
2: Nee, mach die Bilder aus meinem
3: Kopf. Aber warum solltet ihr das tun?
5: Na, zum Beispiel, weil wir die Basstölpel blöd finden oder die Nistplätze wollen.
2: Hast du gerade gesagt, dass du Basstölpel blöd findest?
5: Es war doch nur ein Beispiel, Ernst August.
6: Ja.
5: Oh, oh, was ist denn da?
7: Also
2: pass mal auf, Rocky, du Möwe. Hast du gerade gesagt, Basstölpel seien blöd?
5: Naja, die Tiefenteller habt ihr nicht erfunden, oder?
2: Jetzt pass mal auf, Rocky. Ich gehe jetzt meine Kumpels holen.
5: Es ist mir doch egal, du Scheiß.

0: gerade gesagt, Basstölpel seien blöd.
1: Naja, die tiefen Teller habt ihr nicht erfunden, oder?
0: Jetzt pass mal auf, Rocky. Ich gehe jetzt meine Kumpels holen.
1: Das ist mir doch egal, du scheiß Basstölpel. Dann gehe ich eben auch meine Jungs holen. Das habt ihr. Hey, ihr beiden Streithähne! Kommt sofort wieder her!
0: Was ist los?
2: Was ist denn, hey?
1: Oder habt ihr sie denn noch alle?
0: Hat Helga recht, Rocky.
1: Ja, ja, das stimmt. Ihr zwei teilt euch jetzt den Rest des Fischbrötchens und dann ist gut hier.
2: Na gut, Ernst August. Hier, bitteschön.
0: Oh, vielen Dank, Rocky.
1: So, und jetzt sind wir wieder alle Freunde.
2: Freunde von der Trottellunge?
1: Wieso denn nicht?
2: Ach, woher spring ich von der langen Anna, Helga?
1: Wie seid ihr denn drauf? Sagt mal, ich geh jetzt mal meine Kollegin.
2: Helga!
0: Komm, du kriegst auch ein Stück von
2: Fischbrötchen. Genau, komm her.
1: Na gut, aber
0: mal sehen, ist doch lustig.
3: Demnächst mehr von
4: Helgulas scheiße Vögel.
2: Schießküken.
0: Presse Rocky.

war Little Red Corvette von Prince und hier kommt eine schöne Nachricht aus der Filmwelt. Es ist fast 4:30 und Hollywood-Star Naomi Watts wird beim Filmfestival von San Sebastian für ihr Lebenswerk geehrt. Die 57-jährige Schauspielerin gilt als eine der talentiertesten und bekanntesten ihrer Generation. Ihren internationalen Durchbruch hatte die in Großbritannien geborene und in Australien aufgewachsene Watts 2001 in David Lynchs Mulholland Drive. Für ihre Rollen in 21 Gramm und The Impossible gab's Oscar-Nominierungen, auch ein Emmy kam dazu. Ein weiterer Ehrenpreis geht an den deutschen Filmemacher Werner Herzog. Das Festival findet vom 18. bis 26. September statt. Naomi Watts bekommt die Auszeichnung vor der Vorführung von The Housewife. Und jetzt Last Cigarette von Guns N' Roses.

Das war Last Cigarette von Guns N' Roses und hier bei uns auf The Rock Radio Helgoland ist es 16:30. Der Sommer 2026 war in Deutschland einer der heißesten seit Beginn der Aufzeichnungen. Im Schnitt 19,6 Grad, nur der Sommer 2003 war noch wärmer. Dazu kamen rund 22 Hitzetage, ein Rekord von 41,8 Grad in Sachsen-Anhalt und eine tropische Nacht mit mindestens 29,4 Grad. Gleichzeitig blieb der Regen aus. Nur etwa 171 Liter pro Quadratmeter fielen. Dafür gab's außergewöhnlich viel Sonne. Voraussichtlich rund 779 Stunden. Ein Sommer der Extreme also. Und jetzt wird's gefühlvoll. Hier ist Love the One You're With von Luther Vandross.

Aretha Vandross. Und jetzt eine traurige Nachricht aus Rosenheim. Nach einem tödlichen Messerangriff auf eine 31-jährige Britin im Bahnhof ist der Tatverdächtige in ein psychiatrisches Krankenhaus gebracht worden. Laut Polizei gibt es bei dem 27-Jährigen konkrete Hinweise auf psychische Auffälligkeiten. Ein Richter erließ wegen Mordes einen Unterbringungshaftbefehl. Die Frau war in der Nacht zum Sonntag schwer verletzt worden und starb später im Krankenhaus. Bundespolizisten nahmen den Mann noch am Bahnhof fest. Er ist Deutscher und hat keinen festen Wohnsitz. Kurz nach 4:30 bleiben wir bei ernsten Nachrichten und spielen jetzt Let Me Live von

Freddie Mercury, Roger Taylor und Brian May tatsächlich den Liedgesang. Ein echtes Unikat im Queen-Katalog. Der Gospelchor macht daraus beinahe eine kleine Rock-Andacht, obwohl die Aufnahme ursprünglich schon in den 80ern begonnen wurde und erst 1995 auf Made in Heaven erschien. Von diesen großen Stimmen wechseln wir nun ganz lässig in den Abend. Hier kommt Late in the Evening von Paul.

Late in the Evening wird oft Simon and Garfunkel zugeschrieben, stammt aber tatsächlich von Paul Simons Soloalbum One Trick Pony aus dem Jahr 1980. Schlagzeuger Steve Gadd spielte den treibenden Groove mit zwei Sticks in jeder Hand. Dadurch klingt der Rhythmus so herrlich dicht. Und jetzt wird es deutlich geheimnisvoller. Madonna hat eine Geschichte, die sie nur erzählt, um zu überleben. Hier ist Live to Tell auf The Rock Radio Helgoland.

Donner mit Live to Tell. Romantisch ja, aber es ist kurz vor fünf, Schluss mit Kuscheln. Wir wecken die Insel jetzt richtig auf. Hier kommen Metallica mit Enter Sandman.

So, meine Stunde ist rum. Macht's gut, ihr Lieben. Gleich kommen die Nachrichten. Aber vorher schicke ich euch noch Donald Fagen mit IGY auf die Ohren. Ab 17 Uhr übernimmt hier die fantastische Nina. Habt einen feinen Tag. Tschüss.

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1: Willkommen zu den Nachrichten. Ich bin Elias. In der Straße von Hormus steht der normale Flüssiggasverkehr nach Angaben von Qatar Energy weiterhin weitgehend still. Der Konzern beruft sich bei Lieferungen nach Europa und Asien auf höhere Gewalt. Italiens Energiekonzern Edison zufolge fallen 5 weitere geplante Ladungen aus. Seit April seien damit 29 Lieferungen mit rund 3,8 Milliarden Kubikmetern Gas ausgefallen. Edison habe 21

0: Kurz nach fünf und der Wind pustet uns hier ordentlich durch. Nina, hat Yves dir eben auch den Kopf verdreht?
1: Absolut, aber gegen das Grau draußen hilft jetzt nur lauter Metal.
0: Bitteschön, hier kommen Judas Priest mit Bloodstone.
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Die Geschichte Helgolands. Heute ein Riese in der Elbe. In der Elbe vor Hamburg ging am 31. August 1659 ein Meerestier ins Netz, das niemand dort erwartete. Es wurde Butzhöff genannt, ein damaliger Name für einen ungewöhnlich großen Fisch oder ein großes Meerestier. Der Fang maß 24 Fuß in der Länge, also ungefähr 7 Meter. Seine Dicke wurde mit 18 Fuß angegeben. Für Helgoland war Hamburg kein ferner Ort. Über die Elbe liefen Handelswege zur Nordsee, auf denen auch Inselbewohner Fisch und Waren zu den großen Märkten brachten. In Kriegszeiten waren solche Nachrichten über Fang, Handel und Preise besonders wichtig. Aus dem Tier gewann man mehrere Tonnen Tran. Dafür schnitt man Fett in Stücke und schmolz es in großen Kesseln über offenem Feuer aus. Der heiße Tran floss anschließend in Holzfässer, bereit für Lampen, Werkstätten und den Handel.

0: Hier kommt Alex entstand 1988 für eine Bühnenfassung von A Clockwork Orange. Daher diese düstere, bedrohliche Wucht.
1: Alex ist der brutale Anführer der Drugs. Die Toten Hosen standen damals sogar selbst als Musiker und Darsteller auf der Bühne.
0: Schon verrückt, wie aus Theatermusik einer ihrer bekanntesten Songs wurde.
1: Und jetzt wechseln wir die Kulisse. Von Alex kalter Zukunftsvision direkt an die amerikanische Westküste. Hier sind U2 mit California.

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0: wieder nach Mumford & Sons. Wie steht's eigentlich um deine eigenen Träume?
1: Die sind groß, verdammt laut und voller Gitarrensolos.
0: Wunderbar. Hier kommt Meat Loaf mit Rock'n'Roll Dreams.

0: Hey, hier ist Sascha von The Rock auf Helgoland. Schön, dass du anrufst. Wer ist denn dran?
1: Tore ist hier dran und ich wollte nur mal gucken, ob denn das ganze System, das wir jetzt geschrottet haben, ob denn das funktioniert.
0: Tore, sehr geil. Dann bist du ja quasi der Techniker hinter den Kulissen. Funktioniert offensichtlich bestens, wenn ich dich hier hören kann. Was hast du denn da alles zusammengebaut?
1: Oh mein Gott, das sind glaube ich 12 Programme, die da ineinander greifen und die untereinander versuchen, das jetzt alles herzustellen. Ich bin mal gespannt, ob ich das denn gleich auch im laufenden Programm hören kann, das wir hier besprechen.
0: Wow, 12 Programme, das ist ja eine echte Maschinerie. Das klingt nach richtig komplexer Arbeit. Hoffentlich läuft das jetzt smooth und du kannst gleich live mitverfolgen, wie das Ganze zusammenspielt. Drück dir die Daumen, dass alles funktioniert.
1: Ja, ich drücke auch dir die Daumen, dass das alles toll funktioniert. Und nicht nur das, ich habe noch einen Musikwunsch. Ich möchte gerne was von ABBA hören.
0: Sehr gerne, Tore. ABBA ist immer eine gute Wahl. Welcher Song denn genau? Hast du da einen Favoriten von denen?
1: Ja, mach doch mal The Day Before You Came.
0: Perfekt, Tore. The Day Before You Came von ABBA kommt gleich für dich. Danke fürs Anrufen und viel Erfolg noch mit deinem System. Viel Spaß beim Hören.

0: Hey, hier ist Sascha von The Rock auf Helgoland. Schön, dass du anrufst. Wer ist denn dran?
1: Uwe ist hier dran und ich wollte nur mal gucken, ob denn das ganze System, das wir jetzt geschrottet haben, ob denn das funktioniert.
0: Tore, sehr geil. Dann bist du ja quasi der Techniker hinter den Kulissen. Funktioniert offensichtlich bestens, wenn ich dich hier hören kann. Was hast du denn da alles zusammengebaut?
1: Oh mein Gott, das sind glaube ich 12 Programme, die da ineinander greifen und die untereinander versuchen, das jetzt alles herzustellen. Ich bin mal gespannt, ob ich das denn gleich auch im laufenden Programm hören kann, das wir hier besprechen.
0: Wow, 12 Programme, das ist ja eine echte Maschinerie. Das klingt nach richtig komplexer Arbeit. Hoffentlich läuft das jetzt smooth und du kannst gleich live mitverfolgen, wie das Ganze zusammenspielt. Drück dir die Daumen, dass alles funktioniert.
1: Ja, ich drücke auch dir die Daumen, dass das alles toll funktioniert. Und nicht nur das, ich habe noch einen Musikwunsch. Ich möchte gerne was von ABBA hören.
0: Sehr gerne, Tore. ABBA ist immer eine gute Wahl. Welcher Song denn genau? Hast du da einen Favoriten von denen?
1: Ja, mach doch mal The Day Before You Came.
0: Perfekt, Tore. The Day Before You Came von ABBA kommt gleich für dich. Danke fürs Anrufen und viel Erfolg noch mit deinem System. Viel Spaß beim Hören.

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1: Hallo, ich bin Stefan. Im palästinensischen Kusra, im besetzten Westjordanland, sind Dutzende israelische Siedler mit Bewohnern zusammengestoßen. Mehrere Menschen wurden verletzt. Ministerpräsident Netanyahu verurteilte die Gewalt. Auch ein NBC-Team und ein britischer Aktivist wurden angegriffen. Europas Außenminister beraten in Irland über mögliche Sanktionen gegen radikale Siedler. In der Straße von Hormuz steht der normale Flüssiggasverkehr nach Angaben von Qatar Energy weiterhin weitgehend still. Der Konzern beruft sich bei Lieferungen nach Europa und Asien auf höhere Gewalt. Italiens Energiekonzern Edison zufolge fallen 5 weitere geplante Ladungen aus. Seit April seien damit 29 Lieferungen mit rund 3,8 Milliarden Kubikmetern Gas ausgefallen. Edison habe 21 Ladungen ersetzt und könne Kunden weiter versorgen. In Bremen werden bis Mitte Oktober regelmäßig Wattwanderungen angeboten. Wattführer Dieter Oetting erklärt, die Landschaft verändere sich täglich. Priele und Oberflächen könnten anders aussehen und machten mitunter neue Routenplanungen nötig. Besucher könnten dabei unter anderem Schlickkrebse und Würmer entdecken. Nach Mitte Oktober soll die Zahl der Touren zurückgehen. Weiter mit dem Wetter, Molly.
2: Genau, Stefan, schauen wir mal aufs Wetter. Bedeckte 17 Grad. In den nächsten Stunden kommen Schauer. Heute wird's gewittrig bei 17 bis 18 Grad und Südwestwind Stärke 5. Morgen gibt's leichte Schauer, 17 bis 18 Grad und Westwind Stärke 6. Übermorgen weitere Schauer bei 18 Grad. Vor dem Südhafen 1,5 Meter Welle, morgen genauso. Ebbe bis 21.36 Uhr, dann Flut bis 3.06 Uhr. Sonnenuntergang 20.22 Uhr, Aufgang morgen 6.36 Uhr. Die Gummistiefel dürfen bereitstehen.
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3: Mehr geht immer, hier bei The Rock Radio Helgoland. Ich bin Nina und liefere dir jetzt eine ordentliche Portion Southern Rock. Der nächste Song heißt Double Trouble und kommt von Lynyrd Skynyrd. Aufdrehen und genießen. 11.

0: nach sechs, Jimi Hendrix ist durch und Nina hat schon den Takt verloren.
1: Hey, das war ein Solo.
0: Sicher doch. Weiter geht's mit Carlos Santana und Europa.

0: Viertel nach sechs auf Helgoland. Uns hält nach Bonnie Tyler heute absolut gar nichts mehr auf.
1: Außer vielleicht die Frage, wer gleich den Abwasch macht.
0: Ich bin unschuldig. Hier kommen My Chemical Romance mit Helena.

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1: Wenn du heute bereits um 9.50 Uhr am Anleger der Dünenfähre bist, nimmt dich der Verein Jordsand um 10 Uhr mit zu einer Führung über die Düne, um Flora, Fauna, Kegelrobben und Seehunde zu erleben. Die Tickets bekommst du vorab in der Hummerbude 35 oder der Tourist Information für 14 Euro. Kinder zahlen 8 Euro inklusive Dünenfähre. Ebenfalls um 10 Uhr startet an der Landungsbrücke eine einstündige Rundfahrt im offenen Börteboot um die Insel. Die Tickets an der Dünenfährkasse kosten 25 Euro, für Kinder 15 Euro. Von 10 bis 18 Uhr kannst du außerdem im Bunkertunnel am Südstrand 2 die kostenlose Kunstausstellung Annas Art Affair 2026 besuchen. Heute Abend von 20 Uhr bis 21.30 Uhr gibt es schließlich in der Kirche St. Nikolai eine Orgelführung mit Orgelkonzert von Kantor Gerald Drebes. Der Eintritt beträgt 15 Euro. Für Schüler ist er frei.

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blieb Stevie Nicks, nachdem sie den Namen in einem Roman entdeckt hatte. Erst später erfuhr sie von der geheimnisvollen Gestalt aus der walisischen Mythologie. Auf der Bühne steigerte sie sich oft so tief in den Song hinein, dass Mick Fleetwood meinte, sie wirke wie verwandelt. Magie liegt eben manchmal nur einen Namen entfernt. Und jetzt wechseln wir von Fleetwood Macs Zauberwelt zu Billy Idol. Hier ist Sweet 16 auf The Rock Radio Helgoland.

Billy Idol schrieb Sweet 16 nach einem Besuch im Coral Castle in Florida. Dessen Erbauer Edward Leeds Cullinan hatte das gewaltige Korallensteinmonument angeblich ganz allein für seine verlorene Jugendliebe errichtet. Seine Sweet 16. Herzschmerz kann also wortwörtlich tonnenschwer sein. Und damit wechseln wir von unerfüllter Liebe zu einem Herzen, das besser auf sich selbst aufpasst. Hier sind Yes mit Owner of a Lonely Heart.

of Lonely Heart von Yes. Entstanden aus einem Gitarrenriff von Trevor Rabin und von Produzent Trevor Horn. Mit Fairlight-Samples und messerscharfen Schnitten ins Studio-Zeitalter der 80er katapultiert. Kaum zu glauben, es blieb der einzige Nummer 1-Hit von Yes in den USA. Und jetzt wechseln wir vom einsamen Herzen zu einer düsteren Zukunftsvision von New York. Billy Joel mit Miami 2017, Seen the Lights Go Out on Broadway.

Billy Joel schrieb Miami 2017, 1976, als New York finanziell am Abgrund stand. Aus der Zukunft erzählt ein Überlebender in Florida vom Untergang der Stadt und davon, wie die Lichter am Broadway erloschen. Nach dem 11. September bekam diese Vision eine erschütternd reale Bedeutung. Joel spielte den Song beim Concert for New York City. Jetzt wird's dunkel auf andere Art. Whitesnake mit Still of the Night, hier bei The Rock Radio Helgoland.

A Day in Rock History. Mit Tore Laufenberg. Am 31. August 1991, heute vor 35 Jahren, landete Metallica direkt auf Platz 1 der amerikanischen Billboard 200. Nicht nach wochenlangem Anlauf, sondern mit voller Wucht. Das fünfte Studioalbum der Band, schlicht Metallica genannt, und wegen seines schwarzen Covers bald nur noch The Black Album, eröffnete seine Karriere an der Spitze. Rund 598.000 verkaufte Exemplare in der ersten Woche machten klar, dass hier gerade mehr passierte als ein weiterer Erfolg aus der Thrash-Metal-Szene. Zum ersten Mal standen James Hetfield, Lars Ulrich, Kirk Hammett und Jason Newsted in den USA ganz oben. Und dort blieben sie 4 Wochen lang. Der Weg dahin war allerdings alles andere als glatt. Produzent Bob Rock verlangte einen massiveren, klareren Sound, drängte auf wiederholte Takes und legte großen Wert auf jedes Detail bei Schlagzeug, Gitarren und Groove. Metallica entfernten sich von den langen, komplizierten Thrash-Epen früherer Jahre und setzten auf kompaktere Songs mit gewaltigen Riffs und sofort erkennbaren Refrains. Für manche alte Fans war das damals ein Stilbruch. Für den Rest der Rockwelt wurde es ein Erdbeben. Enter Sandman, Sad But True, The Unforgiven und Nothing Else Matters machten aus dem Album ein musikalisches schwarzes Loch. Alles wurde hineingezogen. Metal-Fans, Rockradio, MTV und schließlich ein weltweites Millionenpublikum. In den USA verkaufte sich Metallica weit mehr als 10 Millionen Mal und blieb über Jahre in den Charts. Kein kurzer Triumph, sondern ein Album mit erstaunlicher Langzeitwirkung. Und dieser erste Schritt in die Nacht beginnt mit einem Riff, das bis heute klingt wie der Moment kurz vor dem Einschlafen, wenn die Fantasie die Kontrolle übernimmt. Enter Sandman. They

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1: Ich bin Elias und das sind die Nachrichten. Im palästinensischen Kusra im besetzten Westjordanland sind Dutzende israelische Siedler mit Bewohnern zusammengestoßen. Mehrere Menschen wurden verletzt. Ministerpräsident Netanyahu verurteilte die Gewalt. Auch ein NBC-Team und ein britischer Aktivist wurden angegriffen. Europas Außenminister beraten in Irland über mögliche Sanktionen gegen radikale Siedler. In Rumänien droht wegen einer verpassten Reformfrist der Verlust von mindestens 770 Millionen Euro an EU-Geldern. Die wichtigsten Parteien konnten sich bis zum 31. August nicht auf ein Gesetz zur Bezahlung im öffentlichen Dienst einigen. Die EU-Kommission entscheidet bei der Prüfung des nächsten Zahlungsantrags bis Ende September über die endgültige Kürzung. Gewerkschaften lehnen den Entwurf ab und befürchten Lohnkürzungen. In Wedel soll eine neue Hafensatzung den Behörden mehr Handlungsmöglichkeiten gegen Störungen am Schulauer Hafen geben. Anlass sind Berichte über Jetski-Fahrer im Hafenbecken, verbotswidrig fahrende Motorräder, Ruhestörungen und Böller. Die Hafenbehörde befindet sich nach der offiziellen Widmung des Hafens im November 2025 noch im Aufbau. Die Polizei registrierte in diesem Jahr mehrere Störungen, stellte aber keine rasenden Fahrzeuge fest. Akute Vorfälle sollen sofort gemeldet werden. Weiter mit dem Wetter, Molly.
2: Genau, Elias. Schauen wir mal aufs Wetter. Es gibt bei 17 Grad leichte Schauer, später wird's bedeckt. Heute kommen Gewitter bei höchstens 18 Grad, Südwestwind bis Stärke 5 und am Südhafen 1,5 Meter Welle. Morgen erwarten dich leichte Schauer, 17 bis 18 Grad, Westwind bis Stärke 5 und ähnliche Wellen. Übermorgen bleibt's bei Schauern und West-Südwestwind. Der Schirm bleibt im Dienst. Ebbe ist bis 21.36 Uhr. Anschließend Flut bis 3.06 Uhr. Die Sonne geht um 20.22 Uhr unter und um 6.36 Uhr auf.
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3: Guten Abend, ihr Lieben. Schön, dass ihr wieder dabei seid in der Musikbox auf Radio Helgoland. Kurz nach 8 nehmen wir uns Zeit für große Songs und spannende Geschichten aus der Musikwelt. Jetzt kommen The Hooters. Die Band aus Philadelphia verbindet Rock, Folk und New Wave. Hier ist ihr Klassiker Carla with a K. Viel Spaß.

0: Sleep verrät angeblich, was nachts so im Kopf herumspukt. Für The Romantics aus Detroit wurde dieser hypnotische Basslauf 1983 zum größten US-Hit, Platz 3 der Billboard-Charts. Falls du gerade noch im Pyjama bist, jetzt wird's Zeit zum Anschnallen. Commander Cody and his Lost Planet Airmen treten aufs Gas mit Hot Rod Lincoln.
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1: Und hier kommt Rocky.
2: Moin, Mädels.
1: Der Basstölpel Ernst August.
3: Ich bin kein Mädel.
1: Die Trottellumme Helga.
4: Ja, ich bin ein Radi.
1: Und der Fischbrötchenträger Finn.
5: Oh, lecker.
1: Zusammen sind sie Helgolands schrägste Vögel.
3: Boah, Helga, du siehst ja gut aus. Was denn los?
4: Ich freue mich so.
2: Hast du dir wieder einen Typen angelacht, Helga?
3: Oh je.
2: Es gibt hier einen Schmuckladen.
3: Wo soll der denn sein, Helga?
4: Na, da drüben bei der Vogelwarte.
3: Nö, du meinst da, wo sie die Vögel einfangen.
2: Schmuckladen, Helga.
4: Ja, das ist total schön. Da gibt's was zu essen und was zu trinken. Und dann kriegt man neue Ringe.
2: Na, Gustav hatte das auch mal. Weißt du noch, der Gustav?
3: Ich hab ihn sehen.
4: Oh ja, das waren süße und so schöne Ringe.
2: Weißt du noch, der Klaus?
3: Der mit der Stallwand.
2: Genau.
4: Der war jetzt eher nicht süß.
3: Und der war vorher auch in deinem Schmuckladen.
4: Na, das war ja auch kein schöner Ring.
2: Ach so, Helga, und wie suchst du dir die aus?
3: Sie geht an die Theke und sagt diese.
4: Nee, da muss man nehmen, was man kriegt.
2: So wie Klaus.
3: Und Gustav.
4: Ja, ja, und hinterher sagt er dann wieder, oh, der ist aber schön.
2: Ja, Mädels und Schmuck, das hat was.
3: Na ja.
2: Also ich stehe ja eher auf Fisch.
6: Oh, lecker.
7: Bring mir sofort mein Fischbrötchen wieder.
3: Oh, Mann, ey. Aber du legst dir das Fischbrötchen eher nicht so um den Fuß rum, oder? Okay.
2: Nee, natürlich nicht. Dafür ist es ja viel zu lecker.
3: Also wenn ihr mich fragt, diese Ringe sind kein Schmuck.
4: Kein Schmuck?
2: Sondern?
3: Ich glaube, das sind Mikrofone.
4: Und was wollen die dann hören?
2: Ernst August, du meinst, die hängen uns Mikros um?
3: Ja, und wollen dann wissen, worüber wir so reden.
4: Stimmt, die könnten uns ja sonst nicht hören.
2: Du meinst, die Zweibeiner interessiert, worüber wir so quatschen?
3: Ja, sonst bräuchten sie uns ja keine Mikros umhängen.
4: Das stimmt.
2: Also ich hab nichts zu verbergen.
4: Ich glaube ich auch nicht.
3: Auch nicht, wenn ihr mit euren Liebsten zugange seid.
2: Ach so.
4: Ja, wenn die das interessieren. Ich find's so schön, diese Ringe.
3: Ja, komm, dann hol dir so eine Wanze.
2: Darf ich dann auch mithören?
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2: Schießküken.
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Johnny Cash macht aus Rock'n'Roll-Shoes ein Lebensmotto. Egal, was andere erwarten, er bleibt mit beiden Füßen im Rock'n'Roll. Hausschuhe waren für den Mann in Schwarz offenbar nie eine Option. Und jetzt wechseln wir das Schuhwerk. Bühne frei für feurige Schritte und Tango Flamenco Spanish Guitar von den Gypsy Kings.

0: Gitarre, die ganz ohne Worte auskommt. The Ventures mit Walk, Don't Run.
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Roxette haben absolut recht. Hört auf euer Herz. Bei frischen 18 Grad im Inseldunkel dreht mein Herz allerdings eher zur Kuscheldecke. Wir heizen nach mit The Who und Summertime Blues.

Bei Summertime Blues lässt John Entwistle seinen Bass nicht nur spielen, er übernimmt auch die brummigen Antworten der Erwachsenen. Fast wie ein schlecht gelaunter Amtsleiter aus einem Gruselfilm. Und während Roger Daltrey gegen Ferienjob, Eltern und Obrigkeit ansingt, zerlegt die Band Eddie Cochrans Rock'n'Roll-Vorlage mit voller Bühnenwucht. Danach wird's diplomatischer. Ein bisschen ich, ein bisschen du. Hier sind The Monkees mit A Little Bit Me

Das waren die Monkees mit A Little Bit Me, A Little Bit You, geschrieben übrigens von Neil Diamond. Und obwohl der Bandname drauf stand, waren bei der Aufnahme vor allem Studiomusiker am Werk. Davy Jones lieferte den markanten Gesang. 1967 ging die Nummer in den USA bis auf Platz 2. Jetzt wechseln wir von charmanten Popstreit zu ganz großem Gefühl. Hier ist Scott Walker mit Joanna auf The Rock Radio Helgoland. 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

0: Scott Walker klingt in Joanna wie der große romantische Crooner. Dabei wurde er später für düstere, radikal-experimentelle Musik bekannt. Kaum zu glauben, dass derselbe Mann, der 1968 mit diesem opulenten Song die britischen Top Ten erreichte, Jahrzehnte später sogar mit Industrielärm arbeitete. Von Joanna geht's jetzt direkt zu einem anderen Mädchen. Hier ist Dee Clark mit Hey Little Girl.
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Clark besingt 1959 in Hey Little Girl ein Mädchen im Highschool-Pullover. Mit Schulbüchern, Kaugummi und im Vergleich mit einer saftigen Pflaume. Kein Wunder, dass danach jemand Appetit bekommt. Vom charmanten Rhythm and Blues Flirt geht's jetzt direkt zum Hungry Man. Hier ist Rick Vito auf The Rock Radio Helgoland.

Das war Hungry Man von Rick Vito. An seiner Gitarre hörst du, warum Fleetwood Mac ihn Ende der 80er als Nachfolger von Lindsey Buckingham holten, gemeinsam mit Billy Burnett. Vito verbindet Bluesbiss mit herrlich lässigem Rock'n'Roll. Und wer hungrig ist, braucht offenbar schnell die nächste Ausfahrt. Wir wechseln jetzt auf die Überholspur mit Tom Robinson und 2468 Motorhead.

2468 Motorway war 1977 die Debütsingle der Tom Robinson Band und raste bis auf Platz 5 der britischen Charts. Der unwiderstehliche Zählrefrain klingt fast wie ein Schulhofspruch, nur eben mit Vollgas, Fernfahrerkabine und nächtlichem Asphalt. Wir nehmen jetzt die nächste Ausfahrt. Weg von der Autobahn, hinein in die großen Widersprüche des Lebens. Hier ist Manfred Maurenbrecher mit Frieden im Krieg auf The Rock Radio Helgoland.

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1: Hier sind die neuesten Nachrichten. Ich bin Elias. In Rumänien droht wegen einer verpassten Reformfrist der Verlust von mindestens 770 Millionen Euro an EU-Geldern. Die wichtigsten Parteien konnten sich bis zum 31. August nicht auf ein Gesetz zur Bezahlung im öffentlichen Dienst einigen. Die EU-Kommission entscheidet bei der Prüfung des nächsten Zahlungsantrags bis Ende September über die endgültige Kürzung. Gewerkschaften lehnen den Entwurf ab und befürchten Lohnkürzungen. Mehrere hundert saisonale Feuerwehrleute haben in Athen für feste Verträge und bessere soziale Absicherung demonstriert. Etwa ein Viertel der rund 9000 Einsatzkräfte wird in Griechenland nur während der Waldbrandsaison beschäftigt. Nach Angaben der Gewerkschaft droht Verletzten zudem der Verlust einer Wiedereinstellung. Kritik gibt es auch an einer geplanten Altersgrenze von 30 Jahren für Neueinstellungen, die erfahrene Saisonkräfte ausschließen könnte. In St. Peter-Ording haben die Teams Elbenten und Nordlichter aus der Wilstermarsch den 250 Kilometer langen Sunset-Wattenmeerlauf beendet. Starker Gegenwind und Regen erschwerten besonders die letzten Abschnitte. Die Nordlichter erreichten das Ziel nach 25 Stunden, 33 Minuten und 26 Sekunden. Die beiden Elbenten-Teams kamen knapp 4 Minuten später gemeinsam an. Erstmals trat neben dem 10-köpfigen Team auch ein Ultrateam aus 5 Läuferinnen an.
2: Genau, Elias, schauen wir mal aufs Wetter. Es gibt bei 17 Grad leichte Schauer, später wird's bedeckt. Heute kommen Gewitter bei höchstens 18 Grad, Südwestwind bis Stärke 5 und am Südhafen 1,5 Meter Welle. Morgen erwarten dich leichte Schauer, 17 bis 18 Grad, Westwind bis Stärke 5 und ähnliche Wellen. Übermorgen bleibt's bei Schauern und West-Südwestwind. Der Schirm bleibt im Dienst. Ebbe ist bis 21.36 Uhr. Anschließend Flut bis 3.06 Uhr. Die Sonne geht um 20.22 Uhr unter und um 6.36 Uhr auf.
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3: Moin und herzlich willkommen bei Radio Helgoland. Hier ist Stefan und es ist kurz nach 21 Uhr. In der Musikbox bekommst du heute Abend wieder spannende Geschichten über Bands, Künstler und Songs. Mach es dir gemütlich, wir starten mit Wet Willy und ihrem lässigen Keep on Smiling. Viel Spaß!

Legendär. Udo Lindenberg macht aus der Reeperbahn mehr als eine Partymeile. Sie wird zur Bühne für Nachtschwärmer, große Träume und kleine Abstürze. Erzählt mit diesem unverwechselbaren Hamburger Schlendrian. Da riechst du fast schon Hafenluft und Neonlicht. Und wenn wir beim Wind des Nordens sind, hier kommt Una mit Hörst du den Wind?

von Una spüre ich auf unserer Insel heute selbst durch die geschlossenen Fenster. Viertel nach neun, Zeit für Sterne gucken. Hier sind Passenger mit Staring at the Stars. Tobacco stain.

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Die Geschichte Helgolands. Heute ein Riese in der Elbe. In der Elbe vor Hamburg ging am 31. August 1659 ein Meerestier ins Netz, das niemand dort erwartete. Es wurde Butzhöff genannt, ein damaliger Name für einen ungewöhnlich großen Fisch oder ein großes Meerestier. Der Fang maß 24 Fuß in der Länge, also ungefähr 7 Meter. Seine Dicke wurde mit 18 Fuß angegeben. Für Helgoland war Hamburg kein ferner Ort. Über die Elbe liefen Handelswege zur Nordsee, auf denen auch Inselbewohner Fisch und Waren zu den großen Märkten brachten. In Kriegszeiten waren solche Nachrichten über Fang, Handel und Preise besonders wichtig. Aus dem Tier gewann man mehrere Tonnen Tran. Dafür schnitt man Fett in Stücke und schmolz es in großen Kesseln über offenem Feuer aus. Der heiße Tran floss anschließend in Holzfässer, bereit für Lampen, Werkstätten und den Handel.

hat kurz die Seele gewärmt. 20 nach 9 auf Helgoland. Wer schaut gerade eigentlich auch einfach nur Löcher in die Wand? Hier kommt Chicago mit Naked in the Garden of Allah.

Das war Lasting Kind of Love von Anna Popovic und Cap Mo. Cap Mo singt hier nicht nur mit, er produzierte auch das dazugehörige Album Like It On Top. Ihre markante Blueskante trifft dabei auf seine wunderbar lässige Wärme. Zwei Gitarrenwelten, die sich perfekt ergänzen. Von einer Liebe, die bleibt, geht es nun zu Worten, die verletzen können. Birdie mit Words as Weapons, hier bei The Rock Radio Helgoland.

Birdie mit Words as Weapons. Ein Song darüber, dass Worte ganz ohne Lautstärke tiefe Spuren hinterlassen können. Ihre zerbrechliche Stimme macht dabei jede Zeile besonders eindringlich. Und jetzt wechseln wir vom britischen Piano-Pop auf die weite Straße des Country. Charlie Pride nimmt dich mit Along the Mississippi direkt mit an den großen Fluss. Hier ist The Rock Radio

Charlie Pride kannte das Leben unterwegs. Bevor er die Country-Bühnen eroberte, war er professioneller Baseball-Pitcher. In Along the Mississippi fließt seine warme Baritonstimme so ruhig dahin wie der große Strom selbst. Und wohin führt uns die Reise jetzt? Zu Will Hoke und einer ganz anderen Herausforderung. Trying to be a man. Hier bei The Rock Radio Helgoland.

in Trying to be a Man, dass Stärke nicht bedeutet, immer alle Antworten zu haben. Zwischen rauem Rootsrock und ehrlicher Selbstreflexion zerlegt er ganz nebenbei alte Männerbilder mit dieser unverwechselbar kernigen Stimme. Und nach so viel Nachdenken darfst du jetzt einfach loslassen. Hier kommt Tim

Summer Groove von Tim Baumann bringt Detroit Soul, Gospelwurzeln und geschmeidigen Smooth Jazz zusammen. Baumanns klare Gitarrenlinien klingen dabei fast wie eine zweite Stimme. Locker, sonnig und herrlich unaufgeregt. Wenn du dazu nicht wenigstens mit dem Fuß wippst, prüf besser kurz, ob deine Sandalen noch festgebunden sind. Ein perfekter Soundtrack für Helgoländer Sommerluft.

Las Rutas heißt übersetzt zerbrochene Monde. Und Rosanas Stimme trägt dabei die Wärme ihrer Heimat Lanzarote in sich. Der Song schaffte es sogar gemeinsam mit El Talisman in den Soundtrack von Curdled, einem Film, den Quentin Tarantino mitproduzierte. Von spanischer Gitarrenpoesie wechseln wir jetzt ganz geschmeidig zu feinem Jazzfunk. Hier ist Brian Kybertson mit Come On Over auf The Rock Radio Helgoland.

Das war's von mir für diese Stunde. Vor den Nachrichten schmalzen wir nochmal kurz mit Luis Capaldi und Bruises. Danach übernimmt ab 10 Uhr Kollege Ralf die Schicht. Macht euch einen schönen Abend. Wir hören uns.

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1: Hier ist Sascha mit den Nachrichten. In Rumänien droht wegen einer verpassten Reformfrist der Verlust von mindestens 770 Millionen Euro an EU-Geldern. Die wichtigsten Parteien konnten sich bis zum 31. August nicht auf ein Gesetz zur Bezahlung im öffentlichen Dienst einigen. Die EU-Kommission entscheidet bei der Prüfung des nächsten Zahlungsantrags bis Ende September über die endgültige Kürzung. Gewerkschaften lehnen den Entwurf ab und befürchten Lohnkürzungen. Mehrere hundert saisonale Feuerwehrleute haben in Athen für feste Verträge und bessere soziale Absicherung demonstriert. Etwa ein Viertel der rund 9000 Einsatzkräfte wird in Griechenland nur während der Waldbrandsaison beschäftigt. Nach Angaben der Gewerkschaft droht Verletzten zudem der Verlust einer Wiedereinstellung. Kritik gibt es auch an einer geplanten Altersgrenze von 30 Jahren für Neueinstellungen, die erfahrene Saisonkräfte ausschließen könnte. In St. Peter-Ording haben die Teams Elbenten und Nordlichter aus der Wilstermarsch den 250 Kilometer langen Sunset-Wattenmeerlauf beendet. Starker Gegenwind und Regen erschwerten besonders die letzten Abschnitte. Die Nordlichter erreichten das Ziel nach 25 Stunden, 33 Minuten und 26 Sekunden. Die beiden Elbenten-Teams kamen knapp 4 Minuten später gemeinsam an. Erstmals trat neben dem 10-köpfigen Team auch ein Ultrateam aus 5 Läuferinnen an. Das waren die Nachrichten. Jetzt das Wetter mit Molly.
2: Ja, Sascha, ein Blick aufs Wetter. Heute gibt es bei 17 bis 18 Grad Gewitter und Regen satt, mit Südwestwind bis Stärke 5. Vor dem Südhafen türmen sich 1,5 Meter Welle auf. Morgen bleibt Gewitterrisiko hoch, wieder bei 17 bis 18 Grad. Westwind bis Stärke 6 pustet, die Wellen bleiben bei 1,5 Metern. Übermorgen bringen leichte Schauer maximal 19 Grad. Ebbe läuft bis 21.36 Uhr, Flut bis 3.06 Uhr. Die Sonne schaut um 6.36 Uhr vorbei und verschwindet um 20.20 Uhr. 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
3: Du hörst Nachtschwärmer auf The Rock Radio Helgoland. Ich bin Ralf und begleite dich durch die Nacht. Jetzt kommt Bruce Springsteen mit We Take Care of Our Own. Bleib dran.

hat recht. Nur mit euch ist es schön. Viertel nach zehn auf Helgoland. Draußen weht eine feuchte Brise. Wir drehen uns einfach weiter mit Tracy Chapman. Turnaround.

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Grad draußen. Kurz vor 11 machen wir mit Derek Rotans Energie einfach weiter. Nicht sauer werden, hier kommen Little Village mit

Little Village und kurz vor 11 geht's um Helgolands Düne. Am 31. August entscheidet die Gemeindevertretung abschließend über den Bebauungsplan Nummer 13 und die 15. Änderung des Flächennutzungsplans. Zuvor werden die Stellungnahmen aus der erneuten Auslegung abgewogen. Geplant sind Naturschutzflächen, Bungalowdorf, Ferienhäuser, Lagerhallen, Dünenrestaurant, Flugplatz sowie Zelt-, Spiel- und Strandflächen. Naturschützer forderten aktuellere Gutachten und mehr Schutz für Sandregenpfeifer, Wiesenpieper und Robben. Vieles wurde übernommen, darunter eine Ruhezone für den Sandregenpfeifer von April bis August. Tourismus bleibt möglich, als Qualitätsverbesserung, nicht als Ausbau. Wegen möglicher Kampfmittel wird vor Tiefbau untersucht. Jetzt Max Mutzke mit

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1: Elias hier, schön, dass Sie dabei sind. Bundeskanzler Friedrich Merz hat in Quedlinburg vor einer möglichen AfD-Regierung in Sachsen-Anhalt gewarnt. Eine absolute Mehrheit könne Investoren abschrecken und dem Land schaden. Die CDU liegt in Umfragen mit 22% hinter der AfD mit 42%. Die Wahl ist am 6. September. In Bischkek hat der zweitägige Gipfel der Shanghaier Organisation für Zusammenarbeit begonnen. Staats- und Regierungschefs aus 21 Ländern beraten über Sicherheit, Handel, Energie und neue Verkehrswege. Die 10 Mitgliedstaaten repräsentieren mehr als 40% der Weltbevölkerung. Auch Russlands Krieg gegen die Ukraine zählt zu den Themen. In St. Peter-Ording haben die Teams Elbenten und Nordlichter aus der Wilstermarsch den 250 Kilometer langen Sunset-Wattenmeerlauf beendet. Starker Gegenwind und Regen erschwerten besonders die letzten Abschnitte. Die Nordlichter erreichten das Ziel nach 25 Stunden, 33 Minuten und 26 Sekunden. Die beiden Elbenten-Teams kamen knapp 4 Minuten später gemeinsam an. Erstmals trat neben dem 10-köpfigen Team auch ein Ultra-Team aus 5 Läuferinnen an.
2: Ja, Sascha, ein Blick aufs Wetter. Heute gibt es bei 17 bis 18 Grad Gewitter und Regen satt, mit Südwestwind bis Stärke 5. Vor dem Südhafen türmen sich 1,5 Meter Welle auf. Morgen bleibt Gewitterrisiko hoch, wieder bei 17 bis 18 Grad. Westwind bis Stärke 6 pustet, die Wellen bleiben bei 1,5 Metern. Übermorgen bringen leichte Schauer maximal 19 Grad. Ebbe läuft bis 21.36 Uhr, Flut bis 3.06 Uhr. Die Sonne schaut um 6.36 Uhr vorbei und verschwindet um 20.20 Uhr.
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3: Du hörst die Nachtschwärmer bei The Rock Radio Helgoland. Ich bin Ralf und begleite dich durch die Nacht. Jetzt kommt Holiday von Ely Paperboy Reed. Viel Spaß.

kleine Fee von Heinz Rudolf Kunze geht's auf Helgoland um Personal und den Haushalt. Am 31. August entscheidet die Gemeindevertretung über den Stellenplan für 2027. Vorgesehen sind 86,27 Stellen. Beschlossen werden soll das einstimmig. Spannend, besetzt waren zum 30. Juni 2026 nur 69,29. Frei sind unter anderem Stellen bei Bootsführern, in der Gemeindekasse, im Bauamt, bei Hausmeistern und in der Jugendpflege. Wegen der angespannten Kassenlage setzt die Verwaltung zunächst auf Stellensperren statt auf schnellen Abbau. Welche Stellen betroffen sind, soll nach der Organisationsberatung im Herbst oder Winter 2026/2027 feststehen. Die Insel braucht sie alle, vom Bürgermeister bis zum Dünenranger. Und jetzt

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Danke an Gregor Meile und Michael Patrick Kelly. Es ist 20 vor 12 auf der Insel. Gold haben wir zwar nicht. Dafür 21 Pilots mit House of Gold.

Pilots haben abgeliefert. Es ist 20 vor 12 auf der Insel und wir bleiben einfach im Cockpit. Entspann dich, hier kommt der nächste Pilot. Blind Pilot mit Half Moon.

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Mit Tore Laufenberg. Am 31. August 1991, heute vor 35 Jahren, landete Metallica direkt auf Platz 1 der amerikanischen Billboard 200. Nicht nach wochenlangem Anlauf, sondern mit voller Wucht. Das fünfte Studioalbum der Band, schlicht Metallica genannt, und wegen seines schwarzen Covers bald nur noch The Black Album, eröffnete seine Karriere an der Spitze. Rund 598.000 verkaufte Exemplare in der ersten Woche machten klar, dass hier gerade mehr passierte als ein weiterer Erfolg aus der Thrash-Metal-Szene. Zum ersten Mal standen James Hetfield, Lars Ulrich, Kirk Hammett und Jason Newsted in den USA ganz oben. Und dort blieben sie 4 Wochen lang. Der Weg dahin war allerdings alles andere als glatt. Produzent Bob Rock verlangte einen massiveren, klareren Sound, drängte auf wiederholte Takes und legte großen Wert auf jedes Detail bei Schlagzeug, Gitarren und Groove. Metallica entfernten sich von den langen, komplizierten Thrash-Epen früherer Jahre und setzten auf kompaktere Songs mit gewaltigen Riffs und sofort erkennbaren Refrains. Für manche alte Fans war das damals ein Stilbruch. Für den Rest der Rockwelt wurde es ein Erdbeben. Enter Sandman, Sad But True, The Unforgiven und Nothing Else Matters machten aus dem Album ein musikalisches schwarzes Loch. Alles wurde hineingezogen. Metal-Fans, Rockradio, MTV und schließlich ein weltweites Millionenpublikum. In den USA verkaufte sich Metallica weit mehr als 10 Millionen Mal und blieb über Jahre in den Charts. Kein kurzer Triumph, sondern ein Album mit erstaunlicher Langzeitwirkung. Und dieser erste Schritt in die Nacht beginnt mit einem Riff, das bis heute klingt wie der Moment kurz vor dem Einschlafen, wenn die Fantasie die Kontrolle übernimmt. Enter Sandman.

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1: Willkommen zu den Nachrichten. Ich bin Elias. Bundeskanzler Friedrich Merz hat in Quedlinburg vor einer möglichen AfD-Regierung in Sachsen-Anhalt gewarnt. Eine absolute Mehrheit könne Investoren abschrecken und dem Land schaden. Die CDU liegt in Umfragen mit 22% hinter der AfD mit 42%. Die Wahl ist am 6. September. In Bischkek hat der zweitägige Gipfel der Shanghaier Organisation für Zusammenarbeit begonnen. Staats- und Regierungschefs aus 21 Ländern beraten über Sicherheit, Handel, Energie und neue Verkehrswege. Die 10 Mitgliedstaaten repräsentieren mehr als 40% der Weltbevölkerung. Auch Russlands Krieg gegen die Ukraine zählt zu den Themen. In St. Peter-Ording haben die Teams Elbenten und Nordlichter aus der Wilstermarsch den 250 Kilometer langen Sunset-Wattenmeerlauf beendet. Starker Gegenwind und Regen erschwerten besonders die letzten Abschnitte. Die Nordlichter erreichten das Ziel nach 25 Stunden, 33 Minuten und 26 Sekunden. Die beiden Elb-Ententeams kamen knapp 4 Minuten später gemeinsam an. Erstmals trat neben dem 10-köpfigen Team auch ein Ultrateam aus 5 Läuferinnen an.
2: Ja, Sascha, ein Blick aufs Wetter. Heute gibt es bei 17 bis 18 Grad Gewitter und Regen satt, mit Südwestwind bis Stärke 5. Vor dem Südhafen türmen sich 1,5 Meter Welle auf. Morgen bleibt Gewitterrisiko hoch, wieder bei 17 bis 18 Grad. Westwind bis Stärke 6 pustet, die Wellen bleiben bei 1,5 Metern. Übermorgen bringen leichte Schauer maximal 19 Grad. Ebbe läuft bis 21.36 Uhr, Flut bis 3.06 Uhr. Die Sonne schaut um 6.36 Uhr vorbei und verschwindet um 20.20 Uhr.

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Beuys im Ohr und frischer Wind um die Nase. 20 nach 12 auf Helgoland. Wir pusten die Frisur kurz zurecht.

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frisches Gesicht reicht eben nicht. Es ist 20 vor 1, Zeit für das ganz große Ego. Hier ist Jean Knight mit

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1: Ich bin Elias und das sind die Nachrichten. Bundeskanzler Friedrich Merz hat in Quedlinburg vor einer möglichen AfD-Regierung in Sachsen-Anhalt gewarnt. Eine absolute Mehrheit könne Investoren abschrecken und dem Land schaden. Die CDU liegt in Umfragen mit 22% hinter der AfD mit 42%. Die Wahl ist am 6. September. In Bischkek hat der zweitägige Gipfel der Shanghaier Organisation für Zusammenarbeit begonnen. Staats- und Regierungschefs aus 21 Ländern beraten über Sicherheit, Handel, Energie und neue Verkehrswege. Die 10 Mitgliedstaaten repräsentieren mehr als 40% der Weltbevölkerung. Auch Russlands Krieg gegen die Ukraine zählt zu den Themen. In St. Peter-Ording haben die Teams Elbenten und Nordlichter aus der Wilstermarsch den 250 Kilometer langen Sunset-Wattenmeerlauf beendet. Starker Gegenwind und Regen erschwerten besonders die letzten Abschnitte. Die Nordlichter erreichten das Ziel nach 25 Stunden, 33 Minuten und 26 Sekunden. Die beiden Elbenten-Teams kamen knapp 4 Minuten später gemeinsam an. Erstmals trat neben dem 10-köpfigen Team auch ein Ultra-Team aus 5 Läuferinnen an.
2: Ja, Sascha, ein Blick aufs Wetter. Heute gibt es bei 17 bis 18 Grad Gewitter und Regen satt, mit Südwestwind bis Stärke 5. Vor dem Südhafen türmen sich 1,5 Meter Welle auf. Morgen bleibt Gewitterrisiko hoch, wieder bei 17 bis 18 Grad. Westwind bis Stärke 6 pustet, die Wellen bleiben bei 1,5 Metern. Übermorgen bringen leichte Schauer maximal 19 Grad. Ebbe läuft bis 21.36 Uhr, Flut bis 3.06 Uhr. Die Sonne schaut um 6.36 Uhr vorbei und verschwindet um 20.20 Uhr.

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Linda Ronstadt hat wieder geliefert. 20 vor zwei auf der Insel. Draußen pfeift der Wind durch die Finsternis. Wir entspannen kurz. Jonathan Richman mit He Gave Us the Wine.

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1: Hier ist Elias am Mikrofon. Willkommen zu den Nachrichten. Die US-Regierung sieht ein Ölabkommen mit Venezuela als Beitrag zu niedrigeren Benzinpreisen und größerer Energiesicherheit. Ein US-Unternehmen erhält für 100 Jahre Förderrechte an 17 Ölfeldern. Experten erwarten wegen maroder Infrastruktur jedoch keine schnellen Effekte und warnen vor politischen sowie wirtschaftlichen Risiken. Bundeskanzler Friedrich Merz hat in Quedlinburg vor einer möglichen AfD-Regierung in Sachsen-Anhalt gewarnt. Eine absolute Mehrheit könne Investoren abschrecken und dem Land schaden. Die CDU liegt in Umfragen mit 22% hinter der AfD mit 42%. Die Wahl ist am 6. September. In St. Peter-Ording haben die Teams Elbenten und Nordlichter aus der Wilstermarsch den 250 Kilometer langen Sunset-Wattenmeerlauf beendet. Starker Gegenwind und Regen erschwerten besonders die letzten Abschnitte. Die Nordlichter erreichten das Ziel nach 25 Stunden, 33 Minuten und 26 Sekunden. Die beiden Elbenten-Teams kamen knapp 4 Minuten später gemeinsam an. Erstmals trat neben dem 10-köpfigen Team auch ein Ultra-Team aus 5 Läuferinnen an.
2: Ja, Sascha, ein Blick aufs Wetter. Heute gibt es bei 17 bis 18 Grad Gewitter und Regen satt, mit Südwestwind bis Stärke 5. Vor dem Südhafen türmen sich 1,5 Meter Welle auf. Morgen bleibt Gewitterrisiko hoch, wieder bei 17 bis 18 Grad. Westwind bis Stärke 6 pustet, die Wellen bleiben bei 1,5 Metern. Übermorgen bringen leichte Schauer maximal 19 Grad. Ebbe läuft bis 21.36 Uhr, Flut bis 3.06 Uhr. Die Sonne schaut um 6.36 Uhr vorbei und verschwindet um 20.20 Uhr.